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0: zu müssen, könne auch zwischen Tarifparteien oder direkt in den Betrieben anders geregelt werden, sagt SPD-Chef und Finanzminister Lars Klingbeil in der ARD. Nicht nur, wie von der Bundesregierung angekündigt, längere Sonntagsöffnungszeiten für Bäckereien. Handelsverbände fordern, dass sonntags alle Läden aufmachen dürfen. Die jetzige Regelung sei im Online-Zeitalter von vorgestern, sagt der Chef des Handelsverbands Berlin-Brandenburg in der Bild. Am Ende des Bundesparteitages in Erfurt hat die AfD-Spitze klare Ziele formuliert. Man will raus aus der Opposition und rein in Regierungsverantwortung. Zunächst geht es der AfD um die Landtagswahlen, später auch um den Bund. Am Rande des Parteitags gingen Zehntausende Gegendemonstranten auf die Straße. 4 von 10 Arbeitnehmern in Deutschland glauben nicht, dass sie ihren Job bis zur Rente ausüben können. Das zeigt eine Umfrage im Auftrag des Deutschen Gewerkschaftsbundes, schreiben die Funke-Zeitungen. Im Handwerk, in der Pflege und anderen körperlich und psychisch belastenden Berufen ist es sogar jeder Zweite. 2 Haaland-Tore und ein gehaltener Elfmeter. Norwegen steht bei der Fußball-WM im Viertelfinale. Gegen Rekordweltmeister Brasilien hat sich das norwegische Team mit 2:1 durchgesetzt. Ein historischer Sieg. Noch nie hat es Norwegen bei einer WM so weit geschafft.
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1: Er wollte nur cool sein und es den Kritikern beweisen. Tom Chaplin, Frontmann der britischen Indie-Rocker Keane, litt unter dem Image, das ihm die Boulevardpresse verpasst hatte. Er und seine Jungs seien die größten Langweiler der britischen Popmusik, außerdem Weicheier und ihre Songs weinerlich. Chaplin landete auf Suff und Drogen und schließlich im Entzug, den er 2006 freiwillig antrat. Bei der Neuauflage von Live Aid in London 2005 galten Keane als eine der großen Attraktionen. Der Hyde Park tobte, als die vier ehemaligen Schulfreunde aus der englischen Kleinstadt Battle die Bühne betraten. Grundelement ihrer Musik ist ein halbakustischer Flügel der Marke Yamaha. Dank dieses Instruments klingen Keane unverwechselbar. In ihren Songs setzen sie auf Melodien. Schon ihr Debütalbum von 2004 schoss daheim an die Spitze der Charts. 2006 legten sie nach mit dem Album Under the Iron Sea, das deutlich experimenteller ausfiel und mit über 200.000 verkauften Einheiten schon in der ersten Woche die Spitze der britischen Albumcharts erklomm. In New York entstanden, rückte die Scheibe auch in den US-Charts bis auf Platz 4. Weltweite Verkäufe 4 Millionen Stück. Eine von 6 Single-Auskopplungen heißt Is It Any Wonder? Musik von Keane.

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1: Im Oktober 1961 sollte auf einem englischen Bahnsteig in der Grafschaft Kent in England ein zufälliges Treffen zweier Musikliebhaber folgeschwere Konsequenzen haben. Denn die beiden Herren, die sich dort über den Weg liefen, waren Mick Jagger und Keith Richards. Jagger trug Chuck Berry-Platten unter dem Arm und beide stellten fest, dass sie die Begeisterung für diese Musik teilten. Mit ihrer ersten gemeinsamen Band übten sie in den Hinterzimmern der elterlichen Wohnung, doch der wirklich große Erfolg sollte sich nicht einstellen. Im März 62 besuchten Jagger und Richards erstmals gemeinsam einen Jazzclub in Ealing. Über eine an dem Abend auftretende Band lernten sie den Gitarristen Brian Jones kennen. Man kam ins Gespräch, dass man sich gemeinsam an einem Bandprojekt versuchen könnte. Mick Jagger bestand darauf, dass auch seine Freunde Keith Richards und Dick Tyler mitmachen sollten. Brian Jones holte noch seinen Kumpel Ian Stewart ins Boot und es wurde sich zu einem gemeinsamen Probeabend getroffen. Man coverte Songs von damaligen Größen wie Buddy Holly oder Jimmy Reed. Die Vorlage zum Namen The Rolling Stones sollte die Textpassage I'm a Rolling Stone im Muddy Waters Blues Manish Boy aus dem Jahr 56 liefern. Gerade zu Beginn zeigte sich, dass Keith Richards den musikalischen Job bei den Stones übernehmen sollte. Mick Jagger gab dies, wenn auch ungern, immer wieder zu. Als ich angefangen habe zu schreiben, war ich nur für die Texte verantwortlich. Keith hat die Musik geschrieben. Es folgten in den Jahren 62 und 63 erste Auftritte in immer größer werdenden Clubs. Ein Manager nahm sich der Band an und auch die ersten Charterfolge stellten sich ein. Der Song Satisfaction gehört bis heute zu den größten Klassikern der Band. Er wurde im Jahr 65 erstmals als Single veröffentlicht und war der erste Song der Stones, der komplett in den USA aufgenommen wurde. Die Idee für den Titel kam Keith Richards, als er wach in einem Hotelzimmer lag. Ihm kam dabei eine Akkordfolge in den Sinn, die er gleich auf Gitarre spielte und mit seinem tragbaren Kassettenrekorder aufnahm. Hier also nun der Song Satisfaction von den Rolling Stones 1965.

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3: Ich bin Cornelius Dreger. Ausgaben von 555 Milliarden Euro, mehr als 200 Milliarden neue Schulden. So plant die Bundesregierung offenbar in Sachen Finanzen für das nächste Jahr. Heute soll der Haushalt beschlossen und offiziell vorgestellt werden. Sonntagsöffnung für alle im Handel, das ist die Reaktion des Handelsverbands auf die Ankündigung der Bundesregierung, für Bäckereien die Sonntagsöffnung zu verlängern. Der Hauptgeschäftsführer des Einzelhandelsverbands, Gent, sagte der Bild-Zeitung, die Öffnung an Sonntagen mache auch die Innenstädte attraktiv und lebendig. Die AfD-Spitze hat zum Abschluss des Bundesparteitages in Erfurt ihren Machtanspruch bekräftigt. Man will raus aus der Opposition und rein in Regierungen. Zunächst geht es der AfD-Spitze um die Landtagswahlen, später auch um den Bund. Beim Parteitag gab es Proteste von Zehntausenden Gegendemonstranten. Die 7 wichtigsten Ölländer wollen wieder mehr Öl fördern, denn seit dem Rahmenabkommen zwischen den USA und dem Iran kommen wieder mehr Öltanker durch die Straße von Hormuz. Heißt, das geförderte Öl kann auch verschifft werden. Der Ölpreis nähert sich seitdem wieder dem Niveau von vor dem Iran-Krieg an. Norwegen steht das erste Mal in der Geschichte in einem WM-Viertelfinale. Gegen Rekordweltmeister Brasilien setzte sich das Team um Superstar Erling Haaland mit 2:1 durch. Für Brasilien ist damit das erste Mal seit 36 Jahren in einem Achtelfinale schon Schluss.
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1: November 1981, neue Nummer 1 in Großbritannien sind The Police mit Every Little Thing She Does Is Magic, eine Auskopplung aus ihrem vierten und vorletzten Studioalbum Ghost in the Machine.

0: In den US-Charts erreicht die Nummer Platz 3 und begründet damit den weltweiten Erfolg des magischen Trios aus London. Leadsänger Sting hat den Song geschrieben. Mit Ghost in the Machine erweitern Police ihren Sound um den Einsatz elektronischer Instrumente und sogar ein Saxophon ist zu hören. Die geschliffenen Melodien und das Können von Meisterproduzent Hugh Padgham machen die LP zu einem Hit-Album. 4 Songs daraus landen nacheinander in den Single-Charts.
1: Listen to everything you played with the Police in and your soundcheck yesterday.
0: Ein Dokumentarfilm der BBC schildert die Entstehung des Albums in den Air-Studios auf der Karibikinsel Montserrat. Stuart Copeland, geboren in den 50ern, über musikalische Einflüsse seiner Jugend. Nein, es waren nicht die Beatles, sondern Jimi Hendrix und die Gruppe Cream, erzählt der Drummer.
2: I mean, I was, you know, like anybody, living in a, swimming in an ocean of Beatles. But I didn't really pay attention to that. For me, it was Hendrix and Cream.
0: Der LP-Titel Ghost in the Machine ist angelehnt an das gleichnamige Sachbuch des österreichischen Philosophen Arthur Koestler. Dessen Gespenst in der Maschine behandelt die angebliche Trennung von Geist und Körper im menschlichen Leib. Und das sind Police aus dem Album Ghost in the Machine mit Invisible Sun.

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1: Jetzt Iron Maiden, eine grandiose Band, die bei vielen von euch eine ganz große Rolle im Leben spielt, so auch bei Toni Bitterhoff.
2: Also warum? Das ist so ein bisschen durch meine Frau gekommen, die ist schon immer begeisterte Rockerin, in Anführungsstrichen, also Rockfan, Heavy-Metal-Fan gewesen und hat mich da so ein bisschen mit reingebracht. Wie äußert sich das? Wir haben vor 14 Monaten ein kleines Kind bekommen und die erste Jacke, die sie bekommen hat, war von Iron Maiden aus dem EMP-Shop.
1: Ach.
2: Ja. Schön mit Eddie hinten drauf, ja. Und ein Strampler dazu von Iron Maiden.
1: Okay.
2: Ja, also so äußert sich das nach außen.
1: Und sie rockt auch mit bei Iron Maiden.
2: Ja, sie rockt immer so ein bisschen mit dem Kopf. So leichtes Headbang beginnt schon.
1: Ja, dann rocken wir jetzt alle mit. Hier kommt für euch Iron Maiden.

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1: Ich bin Cornelius Dreger. Schönen guten Morgen. Wie viel Geld wofür ausgeben? Heute will die Bundesregierung den Haushalt fürs kommende Jahr beschließen. Schon vorab wurde bekannt, dass mehr als 200 Milliarden Euro neue Schulden geplant sind. Die genauen Pläne will Finanzminister Klingbeil heute auch noch vorstellen. Beim Thema Krankschreibung rudern Union und SPD wieder zurück. Die Anforderung, die Arbeitsunfähigkeitsbescheinigung bereits am ersten Tag vorlegen zu müssen, könne auch zwischen Tarifparteien oder direkt in den Betrieben anders geregelt werden, sagt SPD-Chef und Finanzminister Lars Klingbeil in der ARD. Nicht nur wie von der Bundesregierung angekündigt, längere Sonntagsöffnungszeiten für Bäckereien. Handelsverbände fordern, dass sonntags alle Läden aufmachen dürfen. Die jetzige Regelung sei im Online-Zeitalter von vorgestern, sagt der Chef des Handelsverbands Berlin-Brandenburg in der Bild. Rund 1,5 Millionen Menschen sind in Köln laut Veranstaltern für die Rechte von queeren Menschen auf die Straße gegangen. Allein an der bunten Parade zum Christopher Street Day nahmen 100 Wagen und 60.000 Menschen teil. Der CSD in Köln gehört zu den größten in Europa. 2 Haaland-Tore und ein gehaltener Elfmeter. Norwegen steht bei der Fußball-WM im Viertelfinale. Gegen Rekordweltmeister Brasilien hat sich das norwegische Team mit 2:1 durchgesetzt. Ein historischer Sieg. Noch nie hat es Norwegen bei einer WM so weit geschafft.
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1: Anfang der 90er Jahre treffen sich am Düsseldorfer Gymnasium Koblenzer Straße Sammy Amara, Andreas Brügge und Ines Maibaum. Man versteht sich gut, hört die gleiche Musik, vertritt dieselben Ideale und gründet irgendwann eine Band. Man nennt sich Broilers, nach einem Brathähnchen. Zufällig. Sänger Sammy erinnert sich.
2: Für uns war es 94 wichtig, dass wir einen Oi im Namen haben. Weil Oi-Punk-Bands waren der heiße Scheiß für uns, kommen hier Rejects und so. Und zu Besuch war ein Freund aus Frankfurt an der Oder, der uns diesen Namen vorgeschlagen hat. Wir haben das noch nie gehört, das Wort, und fanden, das klang aber gut. Als wir dann ein paar Tage später herausgefunden haben, was es denn bedeutet, da war es eher nicht mehr so schön. Aber wir hatten 15 Jahre, alles war fatal und für immer, und wir haben seitdem den Namen nicht mehr geändert.
1: Die Band geht auf Tour, nimmt Platten auf und entwickelt sich weiter. Vom Oi-Punk zum Punk mit Rockabilly und Ska-Einflüssen. Nach dem dritten Album, Vanitas, gehen sie mit den Toten Hosen auf Tour. Und plötzlich kennt man sie im ganzen Land. Die folgenden Alben gehen in die Charts. Santa Muerte auf 3, Noir und Sick sogar auf die 1. Dabei wollte Sammy gar nicht berühmt werden.
2: Ja, die anderen wollten das noch weniger und von daher gab es nicht viele Optionen.
1: Die Broilers haben ihr eigenes Label. Sänger Sammy Amara ein eigenes Studio für Grafikdesign mit Diplom, in dem unter anderem auch sämtliche Logos und Plattencover der Band entstehen. Wie kaum eine andere Band halten die Broilers so ihre Kreativität in den eigenen Händen.

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1: Das Musikmagazin Rolling Stone fand die Songs der Gruppe Supertramp zum Losheulen schön. Zumindest so lange, wie der Leadsänger Roger Hodgson dabei war. Der Mann mit dem markanten Falsett verließ die Band 1983. Bis heute ist es seinen Kollegen nicht gelungen, ihn zurückzuholen. Der zweite Sänger Rick Davis machte aus Supertramp inzwischen eine latino-lastige Rhythmusgruppe, die mit ihren feurigen Songs durchaus zu begeistern vermag. Allerdings immer an den unersetzlichen Songschreiberqualitäten von Hodgson gemessen wird.
2: Right, let's get the hot thing cooking.
1: Die Anfänge von Supertramp führen zurück ins Jahr 1969. Ein holländischer Millionenerbe will in eine Rockband investieren. Ein Freund, der englische Keyboarder Rick Davis, findet die Idee auch gut. Per Zeitungsannonce werden die restlichen Musiker zusammengesucht, darunter auch Leadsänger Roger Hodgson.
2: Yeah, it was an audition in London that I answered, an advertisement in a paper.
1: Ich antwortete auf die Annonce und ging also zum Casting, erinnert sich Hodgson. Es war so ziemlich das Verrückteste, was ich je mitgemacht habe. Da waren außer mir so an die 600 Musiker, die sich beworben hatten. Nach einer Weile stand ich mitten im Flur von Rick und sang den Song Dear Mr. Fantasy. Ich merkte, wie Rick meine hohe Stimme gefiel und ich bekam den Job.
2: He liked my high range voice. I thought it was interesting, so I got the job.
1: Der Bandname wurde angelehnt an den Roman Autobiografie eines Supertramp von dem amerikanischen Schriftsteller W.H. Davis. Und so entstehen stilbildende Alben wie Crime of the Century oder Breakfast in America. Aus der LP Crime of the Century jetzt Dreamer. Hier sind Supertramp.

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1: Ich bin Cornelius Dreger. Schönen guten Morgen. Ausgaben von 555 Milliarden Euro, mehr als 200 Milliarden neue Schulden. So plant die Bundesregierung offenbar in Sachen Finanzen für das nächste Jahr. Heute soll der Haushalt beschlossen und offiziell vorgestellt werden. Sonntagsöffnung für alle im Handel, das ist die Reaktion des Handelsverbands auf die Ankündigung der Bundesregierung, für Bäckereien die Sonntagsöffnung zu verlängern. Der Hauptgeschäftsführer des Einzelhandelsverbands, Gent, sagte der Bild-Zeitung, die Öffnung an Sonntagen mache auch die Innenstädte attraktiv und lebendig. Die AfD-Spitze hat zum Abschluss des Bundesparteitages in Erfurt ihren Machtanspruch bekräftigt. Man will raus aus der Opposition und rein in Regierungen. Zunächst geht es der AfD-Spitze um die Landtagswahlen, später auch um den Bund. Beim Parteitag gab es Proteste von Zehntausenden Gegendemonstranten. Erst die Hitze, nun Waldbrände. In Südfrankreich sind hunderte Feuerwehrleute im Einsatz, um einen Brand westlich von Perpignan zu bekämpfen. Auch in der Nähe der bei Touristen beliebten Stadt Thessaloniki im Norden Griechenlands lodert ein Waldbrand. In anderen Urlaubsregionen ist die Gefahr aktuell ebenfalls sehr hoch. Norwegen steht das erste Mal in der Geschichte in einem WM-Viertelfinale. Gegen Rekordweltmeister Brasilien setzte sich das Team um Superstar Erling Haaland mit 2:1 durch. Für Brasilien ist damit das erste Mal seit 36 Jahren in einem Achtelfinale schon Schluss.
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2: Saskia, es wird mal wieder Zeit hier, ne? Unser Luftkeyboard hat schon Staub angesetzt.
3: Da pusten wir jetzt einmal drüber.
2: Ja.
3: Und setzen uns vierhändig dran, um eine der bekanntesten Keyboard-Riffs abzureißen aller Zeiten.
2: Ja, so und los geht's.

0: Getting Away with Murder, ordentlich Gitarren von Papa Roach hier bei Radio Bob am Montag mit Saskia, mit Carsten, und auf diese Gitarren freuen wir uns ja live, denn wir holen euch die kalifornischen Rocker auf die Bühne.
1: Es war eine sehr schöne Überraschung, als Jacoby Shaddix und seine Jungs verkündet haben, dass sie die Rise of the Roach Tour nochmal verlängern und im Herbst nochmal zu uns kommen und dann vor allem auch mit Landmarks im Gepäck. Aber auch kein Wunder, dass sie nochmal bei uns vorbeischauen wollen. Frontmann Jacoby hat uns verraten, dass er eine ganz besondere Verbindung zu Deutschland und den deutschen Fans hat.
2: Straight up, like in Germany, man, y'all are some of my favorite people, some of my favorite crowds. When I am asked out there in the world, where are some of your favorite audiences, German crowds, I always speak about you guys. Germans know how to rock, straight up. It's so many great years and so many great memories from our time in Germany.
0: Ja, wenn er gefragt wird, wo spielt er am liebsten dann hier bei uns in Deutschland? Er hat so viele gute Erinnerungen, so viel gute Zeit gehabt. Denn wir Deutschen, wir wissen einfach, wie man rockt. Ja, bei uns geht's ab und deshalb freut er sich auf uns.
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0: Generation, absoluter Kult von The Who hier bei Radio Bob am Montag mit Saskia, mit Carsten. Und ja, wir machen jetzt weiter mit einer Band, die ist auch absoluter Kult und das ja schon seit den 70ern, denn da haben sie eines der erfolgreichsten Rockalben der Musikgeschichte rausgebracht. Nur ich habe ein bisschen länger gebraucht, um auf sie zu kommen. Hast du das auch schon mal gehabt? Also, ja. Dass du erst durch ein späteres Album irgendwie eine Band entdeckt hast?
1: Ja, auch gerade bei diesen älteren Bands. Natürlich, weil ich auch später geboren bin. The Who, die wir gerade gehört haben, habe ich durch einen Best-of entdeckt. Und dann mich rückwärts durchgearbeitet durch die Kultalben, weil ich bin einfach zu spät geboren, um von Anfang an dabei zu sein.
0: Ja, das ist halt so. Bei Fleetwood Mac ist es bei mir halt auch erst 1987 passiert, denn da haben sie ja sozusagen ein kleines Comeback gefeiert, wenn man so will. Und das war dann so dieses Album, mit dem ich dann letztendlich eingestiegen bin, in Fleetwood Mac.
1: Tango in the Night, nee, ja.
0: Ja. Ja, genau, das war's. Großartige Scheibe fand ich damals und dann habe ich gedacht, okay, das sind der Fleetwood Mac und die haben ja auch schon ganz schön viele andere Hits gemacht. So.
1: Ach, die sind das. Das ist auch so der Moment.
0: Ja, so ist es.
1: Ja, und Little Lies war ein Song, der dich gecatcht hat von Fleetwood Mac.
0: Ja, war ja damals angesagt, ne, und ein Grund, warum ich mir das Album gekauft habe. Fleetwood Mac aus den 80ern, hier ist Little Lies bei Radio Bob.

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4: Mit mir, Saskia Schenk.
5: Herzlichen Glückwunsch.
4: Motley Crue-Bassist Nikki Sixx hat jetzt ein Vierteljahrhundert weg von Drogen und Alkohol gefeiert. Seit 25 Jahren ist er nüchtern und hat auf Social Media dazu geschrieben, clean zu sein hat mir ein Leben geschenkt, das ich nie für möglich gehalten hätte. Es gab mir eine Familie und hat mir nicht nur gezeigt, wie man Ehemann und Vater ist, sondern auch Freund und Bandkollege. Nicht perfekt, aber ehrlich.
5: Gut zu wissen.
4: Eine Sammlung seltener, sehr früher Coldplay-Aufnahmen kommt jetzt unter den Hammer. Darunter Demos, die die britischen Alternative Rocker noch vor ihrem ersten Studioalbum aufgenommen haben. Und ein James Bond-Song, den Frontmann Chris Martin für den Streifen Die Welt ist nicht genug geschrieben hatte.
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4: Zweimal umgedreht, schon ist das Wochenende vorbei. Schnippschnapp.
6: Ja, war schneller als man glaubt. Und dann ist er da, der Montag. Er kommt unweigerlich, aber wir schaffen das jetzt, gemeinsam in die Woche zu starten. Wir nehmen uns jetzt alle an die Hand und da gibt es die richtige Musik.
4: Gleich Run DMC und Aerosmith zusammen und jetzt erstmal neue Musik von Leap Energies.

0: This Way von Run-DMC und Aerosmith zusammen hier bei Radio Bob am Montagmorgen mit Saskia und Carsten am Mikro bei Aerosmith, Steven Tyler. Man nennt ihn auch die dickste Lippe des Rock. Passend heute zum internationalen Tag des Kusses.
1: Aber braucht man dafür unbedingt volle Lippen? Ja, macht mehr Spaß wahrscheinlich.
0: Ne? Weiß ich nicht. Ich glaube, es kommt schon auch ein bisschen auf Technik an.
1: Ja, ich glaube auch. Und dann natürlich auch die Frage, wann hat man angefangen zu üben? Und da haben wir auch unsere Rockstars mal gefragt, wann die so angefangen haben.
0: Henning Wehland vor den H-Blocks zum Beispiel hat das quasi fast schon wissenschaftlich aufgezogen.
2: Meine beste Freundin hat mir das Küssen beigebracht. Und da muss ich so 13 Jahre alt gewesen sein. Die war mit meinem besten Freund zusammen. Und die fand das wohl irgendwie spannend, mir das Küssen beizubringen. Hat mich gefragt, ob ich jemals eine Frau geküsst hätte. Da habe ich gesagt, nee, nur auf die Wange. Und die hat mir dann halt eben das Zungenküssen beigebracht. Aber richtig gelernt habe ich es nie.
1: Ja, bis heute nicht. Ja, es ist so. Ich habe das Küssen gelernt von der älteren Cousine meines Nachbarn.
0: Also ihr habt euch wirklich hingesetzt und gesagt, wir üben das jetzt mal, oder wie?
1: Ja, lass mal knutschen. Und wie es auch mit der Zunge dann richtig geht und so, das ist ja auch erstmal Neuland.
0: Interessant. Ja. Heute ist der internationale Tag des Kusses. Könnt ihr euch noch an euer allerersten Kuss erinnern? Und vielleicht gab es ja auch einen Soundtrack dazu, ne? Im Hintergrund lief Aerosmith oder sowas. Verratet es uns gern mit einer Sprachnachricht über die MyBob-App.
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0: One I Love, für coole 80er von Bryan Adams hier bei Radio Bob am Montag mit Saskia, mit Carsten, da hat er für gute Laune gesorgt und morgen Abend sorgt er ja auch für gute Laune und das dann gleich für 3 Stunden.
1: Denn Bryan Adams ist unser neuer Radio-Bob-Kollege mit seiner Bryan Adams Rockshow jeden Dienstag ab 21 Uhr. Also nicht nur mit seiner Songauswahl sorgt er für gute Laune, sondern vor allem auch mit seinen Geschichten aus seinem bewegten Rockstar-Leben.
0: Ja, und wir freuen uns ja immer, ne, wenn Rockstars bei uns ihre eigene Sendung machen. Saskia, wie wär's mit Lenny Kravitz?
1: Ja, warum nicht? Also ich meine, der könnte ja viel erzählen, auch zum Beispiel zum Thema Fitness und Ernährung. Das haben wir noch nicht abgedeckt bei uns, was die Rockstar-Shows angeht.
0: Das stimmt, könntet ihr zusammen machen vielleicht die Sendung?
1: Nee, doch kein Plan im Vergleich zu Lenny Kravitz. Hallo? Er hat ja auch schon hier und da mal auf Instagram ein paar Tipps gegeben, wie man Sport unterbringt im Alltag. Wobei ich glaube, ist immer die Frage, ob das auch ein Autonormalmensch dann so umsetzen kann, wie Lenny Kravitz das kann.
0: Ja, die meisten sehen nur hinterher nicht so aus, egal was man umsetzt. Ich glaube, das können wir wohl festhalten. Lenny Kravitz haben wir jetzt hier für euch mit Paralyzed bei Radio Bob. Schönen guten Tag.

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1: Ich bin Silas Quiring. Schönen guten Morgen. Wie viel Geld wofür ausgeben? Heute will die Bundesregierung den Haushalt fürs kommende Jahr beschließen. Schon vorab wurde bekannt, dass mehr als 200 Milliarden Euro neue Schulden geplant sind. Die genauen Pläne will Finanzminister Klingbeil heute auch noch vorstellen. Beim Thema Krankschreibung rudern Union und SPD wieder zurück. Die Anforderung, die Arbeitsunfähigkeitsbescheinigung bereits am ersten Tag vorlegen zu müssen, könne auch zwischen Tarifparteien oder direkt in den Betrieben anders geregelt werden. Das sagte SPD-Chef und Finanzminister Klingbeil in der ARD. Am Ende des Bundesparteitages in Erfurt hat die AfD-Spitze klare Ziele formuliert. Man will raus aus der Opposition und rein in Regierungsverantwortung. Zunächst geht es der AfD um die Landtagswahlen, später auch um den Bund. Am Rande des Parteitags gingen Zehntausende Gegendemonstranten auf die Straße. Rund 1,5 Millionen Menschen sind in Köln für die Rechte von queeren Menschen auf die Straße gegangen, das teilten die Veranstalter mit. Allein in der bunten Parade zum Christopher Street Day nahmen 100 Wagen und 60.000 Menschen teil. Der CSD in Köln gehört zu den größten in Europa. Norwegen steht das erste Mal in der Geschichte im WM-Viertelfinale. Gegen Rekordweltmeister Brasilien hat sich das Team dank eines späten Doppelpacks von Superstar Erling Haaland mit 2:1 durchgesetzt. Auch England ist weiter. Nach einem packenden Schlagabtausch gegen Co-Gastgeber Mexiko entstand 3:2.
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2: Heute ist der Tag des Kusses. Wir reden ja drüber, über euren ersten Kuss. Aber es ist auch Tag des Brathähnchens. Magst du Brathähnchen?
3: Vom Prinzip her ja. Es gibt aber bestimmte Teile vom Hähnchen, die ich abstoßend finde. Das liegt daran, dass ich eine Konsistenzesserin bin und bestimmte Sachen einfach nicht essen kann. Und ich finde es auch blöd, dass da Knochen drunter sind. Weil du dann halt, dir ist schon bewusst auch, dass so ein Lebewesen ist. Das verdränge ich ganz gerne mal beim Fleisch.
2: Ach so. Ja. Okay, nee, die Knochen nerven mich nur immer, weil es einfach daran hindert, das in großen Stücken einfach reinzuhauen. Vielleicht ist es. So, 6 Uhr ist durch. Bleibt für einige ja vielleicht Zeit für das erste Brathähnchen an diesem Morgen. Wir, glaube ich, erstmal nochmal einen Kaffee. Ne?
3: Ja, und dazu YouTube mit Sunday, Bloody Sunday.

0: You're All I Have, das waren Snow Patrol hier bei Radio Bob. Am Montagmorgen mit Saskia, mit Carsten und ab sofort wollen wir von euch angeschrien werden. Aber richtig bitte.
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2: Wir sind auch so ein kleines bisschen masochistisch veranlagt. Die Ohren müssen schon bluten. Erst dann gibt es Tickets fürs Wacken Open Air. Und wie man es nicht machen sollte, hört ihr jetzt.
3: Hallo.
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0: Ich habe mich entschieden und ich habe recht. Das ist der beste Song von Tom Petty and the Heartbreakers, American Girl. Hier bei Radio Bob am Montagmorgen mit Saskia und Carsten.
1: Ich würde dir nie widersprechen. Deshalb bist du auch so ein bisschen in Feierstimmung. Ja. Denn 50 Jahre Tom Petty ist angesagt. Ja. Ein halbes Jahrhundert ist es her. Da hat Tom Petty sich zusammengetan mit seinen Heartbreakers. Da ging's los. Und ja, das Debütalbum, das kann man auch schon gleich in dem Jahr. Und der Song, den wir eben gehört haben, der ist drauf.
0: Und die überlebenden Mitglieder von den Heartbreakers haben schon angekündigt, dass im Jubiläumsjahr, also jetzt im letzten Viertel, noch einiges für die Fans rauskommen wird an unveröffentlichtem Material. Das heißt, neue Versionen von klassischen Songs oder auch Live-Versionen oder auch überarbeitete Tracks. Sie sagen, es ist quasi eine archäologische Ausgrabung in den Archiven, die gerade stattfindet, von Columbo durchgeführt. Und dann dürfen wir uns auf ein paar spannende Neuveröffentlichungen freuen.
1: Da sind wir gespannt, was diese Untersuchungen dann zutage fördern. Auf jeden Fall, was ziemlich lässig ist, bin ich mir sicher. 50 Jahre Tom Petty ist angesagt. Und wo wir gerade bei lässig waren, Der Typ hier, der gehört auch in die Kategorie super, super, super lässig. Das ist nämlich Robert Palmer. He's Addicted to Love bei Radio Bob.

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9: Mit mir, Saskia Schenk.
10: Tolle Sache.
9: Sowohl Metallica als auch Rush helfen den Opfern der Erdbebenkatastrophe in Venezuela. James Hetfield und seine Jungs haben mit ihrer bandeigenen All Within My Hands Foundation direkt 100.000 US-Dollar gespendet. Und die kanadischen Prog-Rock-Pioniere bringen ein T-Shirt raus mit dem legendären Artwork ihrer ersten Platte, um exklusiv Spenden zu sammeln. Klasse.
0: Legendär.
9: Ist der Look vom Rebell in Lederjacke Billy Idol. Und jetzt kann man sich ein bisschen was von seinem Style nach Hause holen. Billy hat nämlich mit einem Brillenhersteller zusammen eine Retro-Sonnenbrillen-Kollektion am Start, die eine Hommage an die 70er Jahre sein soll.
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9: Ein bisschen abgefuckt bin ich schon, muss ich ganz ehrlich zugeben, dass Blink-182 nächstes Jahr nur Rock am Ring und Rock im Park spielen und nur, so wie es aussieht, eine weitere Show, Open Air, zusammen mit Billy Talent, anbieten bei uns in Deutschland, weil die Tickets sind ja ratzfatz weggegeben für diese Solo-Show.
11: Ja, definitiv. Das heißt, ihr könnt sie auf jeden Fall noch sehen bei Rock am Ring, präsentiert von uns. Könnt ihr euch Karten klar machen, natürlich in unserem Ticketshop. Weiß ich nicht, oder beten. Oder du kannst auch manchmal auch so Mails schreiben an die Band. Requested Show, bitte in meinem Wohnzimmer.
9: Ich möchte ja immer noch nicht die Hoffnung aufgeben, dass noch ein Album kommt und dann vielleicht im Herbst nochmal weitere Tourtermine, weißt du?
11: Ja, mal sehen, was da noch kommt. Blink 182 haben wir jetzt hier für euch mit I Miss You.

0: Any Way You Want It, der Song Journey, hier bei Radio Bob zum Start in die neue Woche. Wir sind Saskia und Carsten. Wir wünschen euch einen ganz schönen Montag und wir werden echt jetzt so langsam immer kribbeliger, ne? Denn es kommt immer näher.
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0: Also die Tickets, die macht ihr euch natürlich auf radiobob.de klar, da gibt es auch nochmal alle Infos und wir feiern uns jetzt schon mal warm mit Airborne in voller Länge. Hier ist die aktuelle Single, Live After Death bei Radio.

0: Das waren Pearl Jam hier bei Radio Bob mit Last Kiss. Und genau das ist heute unser Thema. Also küssen. Denn heute ist Tag des Kusses und wir kümmern uns nicht um den letzten, sondern wir kümmern uns um den ersten hier in Bobs Morgen. Und Jonathan Davis von Korn, der kann sich doch ganz gut daran erinnern.
1: Like first real kiss was seventh grade. I walked this girl home, I gave her a kiss and I walked back and I'm all, did that just happen? It was an amazing experience. That first kiss, you'll never have another kiss like that. You cherish that shit. I still remember it. Just like, literally, I saw fireworks going on in my head and the whole way home, I'm like, did I dream that? It was so intense. It's good.
2: Oh, das ist auch schön, wenn der erste Kuss so toll war. Er erzählt, es war in der siebten Klasse, also der erste richtige Kuss mit Zunge dann wahrscheinlich, würde ich jetzt einfach mal vermuten. Er hat ein Mädchen nach Hause gebracht, sie geküsst und sich danach die ganze Zeit auf dem Heimweg gefragt, ist das wirklich passiert? Und er hat wohl auch Feuerwerk im Kopf vor seinen Augen gesehen, weil so toll.
0: Ja, großartig. Tolle Erinnerung. Wie sieht's bei euch aus? Könnt ihr euch auch noch an euren ersten Kuss erinnern? Das könnt ihr uns dann heute mal erzählen, wie das abgelaufen ist. Und vielleicht ist dazu ja auch ein ganz besonderer Song gelaufen. Dann wollen wir das auch wissen. Erzählt mal über die MyBob-App, gerne mit einer Sprachnachricht.

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1: Ich bin Silas Quiring. Schönen guten Morgen.
2: US-Präsident Trump hat sich offenbar sportlich in die laufende WM eingemischt. Nach der roten Karte gegen US-Stürmer Berlegen am Mittwoch soll er sich bei FIFA-Präsident Infantino für den Spieler eingesetzt haben. Dessen Rotsperre wurde gestern in eine Bewährungsstrafe umgewandelt. Ausgaben von 555 Milliarden Euro, mehr als 200 Milliarden neue Schulden. So plant die Bundesregierung offenbar in Sachen Finanzen fürs nächste Jahr. Heute soll der Haushalt beschlossen und offiziell vorgestellt werden. Der Handelsverband will, dass Geschäfte am Sonntag generell aufhaben dürfen. Hauptgeschäftsführer Gent sagte der Bild, die Öffnung an Sonntagen mache auch die Innenstädte attraktiv und lebendig. Zuletzt hatte die Bundesregierung längere Sonntagsöffnungszeiten für Bäckereien angekündigt. Die AfD-Spitze hat zum Abschluss des Bundesparteitags in Erfurt ihren Machtanspruch bekräftigt. Man will raus aus der Opposition und rein in Regierungen. Zunächst geht's der AfD-Spitze um die Landtagswahlen, später auch um den Bund. Beim Parteitag gab's Proteste von Zehntausenden Gegendemonstranten. Bei der Fußball-WM stehen die nächsten Viertelfinalisten fest. England hat sich in einem Kraftakt 3:2 gegen Co-Gastgeber Mexiko durchgesetzt. Im Viertelfinale geht's nun gegen Norwegen, das 2:1 gegen Brasilien gewonnen hat. Soweit haben es die Skandinavier bei einer WM noch nie geschafft.
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3: Die Band, die wir jetzt für euch haben, ist eine Band, auf die andere Rocker stehen. Also andere Rocker sind Fan von The Struts. Die Foo Fighters zum Beispiel haben ja schon öfter gesagt, dass sie eine der besten, wenn nicht die beste Vorband sind, mit der sie jemals auf Tour waren. Und die Jungs von Def Leppard stehen ja auch auf The Struts und haben schon mit ihnen zusammengearbeitet.
4: Ja, also muss man sagen, dass Def Leppard und die Foo Fighters auch Ahnung von Musik haben. Denn ja, in der Tat, The Struts sind gut. Hier sind sie mit Too Good at Raising Hell. Euch einen schönen Montag.

0: Add to the Bone. Lässiger Titel von George Thorogood hier bei Radio Bob am Montag mit Saskia, mit Carsten. Und damit startet man doch richtig gut in die neue Woche.
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2: Und noch viel schöner in die neue Woche startet sich's rein, wenn man mal den Dreck von der Seele runterkehren kann, Lukas Schuppe.
3: Ja, ja.
0: Und um den Musikalischen kümmern wir uns jetzt schon mal.
3: Ja, das ist löblich.
0: Ja, nun komm, dann mal gleich hier Butter bei die Fische. Ne, was hast du gehört?
3: Ja, ich fange immer von vorne an, so mit 5. Und in unserem damaligen Auto lag immer so eine Nana Mouskouri-Klasse.
2: Der Klassiker hier.
4: Weiße Rosen.
3: Genau.
2: Ich mach das mal weg für dich.
3: Ja, bitte, unbedingt.
2: Und auch für uns.
3: Ja, ist besser so, ist besser so.
2: Aber mit 5 Jahren hast du ja noch nichts zu melden. Das ist ja nicht, dass du dich bewusst entschieden hast.
3: Und das muss ich dann immer mithören. Und das fand ich dann wohl so toll, dass ich dann lauthals immer mitgesungen habe.
2: Okay.
3: Und immer wenn die Nana Mouskouri jetzt von ihren weißen Rosen singt, dann halten meine Eltern mir das immer vor. Trotzdem fandest du doch immer früher lustig. Hast du doch immer mitgesungen.
0: Was singst du denn heute mit?
3: Oh, Volbeat ganz gerne mal, ganz Roses gerne.
0: Gut, hervorragend. Und deine Eltern freuen sich darüber jetzt auch, dass du das singst?
3: Also wenn ich dann am Schlag

0: Fahrzeug bin und da Spiele sind sie dann meistens nicht so begeistert, wenn ich da ein bisschen Krach mache, aber denen gefällt es jetzt auch so langsam.
1: Ja, okay. Bleib dabei, damit deine Eltern irgendwann auch vollends überzeugt sind von Rockmusik.
0: Ja.
1: Du bist ja schon auf dem richtigen Weg und wir belohnen dich natürlich mit Bobs Rockpaket.
0: Jawohl, danke schön, da freue ich mich drüber. Ach, herrlich.
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0: Die Kuhglocke, die beendet The Offsprings Pretty Fly. Hier bei Radio Bob am Montag mit Saskia, mit Carsten. Wir starten in eine neue Woche. Und wie hält man die am besten durch? Indem man etwas hat, auf das man sich freuen kann am Wochenende. Und wir freuen uns am Freitag wirklich sehr auf das neue Album von den Rolling Stones.
1: Endlich kommt es raus. Ja. Die 25. Platte. Foreign Tongues heißt sie. Es gibt ja auch einen eigenen Band-Podcast in Vorbereitung auf die VÖ, in dem die Jungs aus dem Nähkästchen plaudern rund um die Entstehung. Also damit verkürzen sie auch aktiv die Wartezeit auf die neue Musik in Gänze.
0: Ja, und dann sind wir wirklich gespannt. Sie haben auch viele Gaststars mit dabei. Ne? Robert Smith ist mit am Start oder auch Paul McCartney. Also von daher sind wir sehr gespannt. Und einen Vorgeschmack haben sie ja auch schon geliefert auf das neue Album, unter anderem ja mit diesem Song. Und den haben sie aus einem guten Grund ausgewählt, wie Mick Jagger uns ja verraten hat.
1: Er hat gesagt, In the Stars war die erste offizielle Single, weil es ein Song ist, der wie kaum ein anderer nach den Rolling Stones klingt. Also wenn Menschen sie noch nicht kennen sollten, was ich erstaunlich fände, und sie hören den Song, dann kriegen sie direkt die DNA der Stones ins Ohr geimpft.
0: Also, solltet ihr jetzt wirklich zum allerersten Mal die Rolling Stones hören, so klingen sie. Hier ist In the Stars bei Radio Bob.

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9: Mit mir, Saskia Schenk.
10: Herzlichen Glückwunsch.
9: Motley Crue-Bassist Nikki Sixx hat jetzt ein Vierteljahrhundert weg von Drogen und Alkohol gefeiert. Seit 25 Jahren ist er nüchtern und hat auf Social Media dazu geschrieben, clean zu sein hat mir ein Leben geschenkt, das ich nie für möglich gehalten hätte. Es gab mir eine Familie und hat mir nicht nur gezeigt, wie man Ehemann und Vater ist, sondern auch Freund und Bandkollege. Nicht perfekt, aber ehrlich.
10: Gut zu wissen.
9: Eine Sammlung seltener, sehr früher Coldplay-Aufnahmen kommt jetzt unter den Hammer. Darunter Demos, die die britischen Alternative Rocker noch vor ihrem ersten Studioalbum aufgenommen haben. Und ein James-Bond-Song, den Frontmann Chris Martin für den Streifen Die Welt ist nicht genug geschrieben hatte.
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9: Rocker können ja auch Fußballfans sein. Rod Stewart ist zum Beispiel leidenschaftlicher Fan der schottischen Nationalmannschaft, erstaunlicherweise, obwohl er kein Schotte ist. Und er hat ein Tränchen verdrückt, als die in der Vorrunde ausgeschieden sind. Und wahrscheinlich auch die Jungs von Biffy Clyro.
11: Ja, die kommen ja aus Schottland. Und ich sage nur, warum sollte es denen besser gehen? Ja, also ich habe auch ein paar Tränchen verdrückt, als wir ausgeschieden sind. Also ganz verarbeitet habe ich das immer noch nicht. Von daher schlage ich vor, wir machen jetzt einfach mal so eine kleine Selbsthilfegruppe auf hier mit Biffy Clyro.
9: Für die Betroffenen der Ausgeschiedenen bei der Männerfußball-WM. Die Musik ist gut, die tröstet uns hinweg. Hier sind Biffy Clyro mit Opposite. 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

0: Das war Metallica hier bei Radio Bob. Am Montag mit Saskia, mit Carsten. Und heute knutschen wir ein bisschen. Denn heute ist Tag des Kusses und knutschen, finde ich, macht ja echt richtig viel Spaß. Ja, ist schon, ja, finde ich, ist eine sehr schöne Angelegenheit. Und deshalb sprechen wir heute mit euch mal über den ersten Kuss. Also nicht nur mit euch, sondern vor allen Dingen auch mit unseren Rockstar-Kollegen. Die Donuts zum Beispiel, die können sich auch noch erinnern.
1: Im Wellenbad in Ibbenbüren, das war ein Freibad. Ich war unfassbar aufgeregt. Ja. Aber ich glaube, ich habe gut geknutscht.
2: Da gehe ich auch von aus. Ich war so 14 und habe mich zum Minigolf spielen oder Eis essen und das verabredet und dann irgendwie beim Verabschieden habe ich dann gedacht, das müssen wir ja auch irgendwie knutschen. War nicht so gut. Danach habe ich mich nämlich mit einer anderen Schulkameradin von mir, die bei uns in der Stufe war, die aber schon ein Jahr in Kanada war und deswegen war sie halt ein Jahr älter und da muss man ein Jahr wiederholen und so. Und der habe ich dann davon berichtet, dass das irgendwie nicht so geil war. Und dann hat die gesagt, ja, dann verabreden wir uns und dann bringe ich dir das bei. Hat sie gemacht. Super.
3: Ich finde das super spannend. Wie oft haben wir das heute schon gehört, dass das tatsächlich wie so Unterrichtsstunden, so ohne Emotion technisch geübt wurde?
0: Ja, also einfach ums, ja, warum haben. Nicht, gehört trotzdem Emotionen mit dabei ja. sein, andere halt nur, ja.
3: Wie war es bei euch, wie sah euer erster Kuss aus und habt ihr vielleicht auch noch eine Erinnerung daran, ob im Hintergrund Knutschmusik gelaufen ist? So, hat man ja früher gemacht, ne? Um in Stimmung zu kommen, hat man so ein bestimmtes Tape aufgelegt und kann ja sein, dass das auch Classic Rock oder so war bei euch.
0: Ja. Hier kommen jetzt die Donuts auf jeden Fall, die offenbar ganz gut knutschen konnten, Saccharine Smile und ihr schickt uns vielleicht die Nachrichten über die MyBob-App gerne Sprachnachrichten.

0: Das waren Oasis mit Supersonic hier bei Radio Bob am Montag mit Saskia, mit Carsten. Und während bei mir jetzt ja der Sommerurlaub bevorsteht, planst du schon mal für den Oktober?
1: Ja.
0: Und du willst mit deiner Freundin, mit der du ja eigentlich immer noch mal im Herbst irgendwie wegfährst, eventuell geht's nach London für euch.
1: Vielleicht.
0: Und das ist wirklich ein guter Plan, denn ich meine, da gibt's dermaßen viel zu sehen.
1: Ich finde es eher problematisch, um ehrlich zu sein, weil wir ja nur einen Kurztrip machen und es so viele Dinge gibt, die ich als Rockfan sehen möchte, dass ich die gar nicht in die Tage unterbringen kann, die ich da sein werde. Also alleine das David Bowie Museum in London,
0: ja,
1: da könnte ich ja wahrscheinlich schon 2 Tage einfach an sich verbringen. Und dann hat jetzt ja auch Brian May noch bekannt gegeben, dass er aus seinen persönlichen Archiven jede Menge Queen-Sammlerstücke einer weiteren Ausstellung in Notting Hill zur Verfügung stellt. Also da gibt es jede Menge auch von Oasis und von den Rolling Stones, aber eben auch von Queen. Unter anderem getragene Bühnenoutfits von Freddie Mercury.
0: Ja, das ist sehr cool. Hast mal geguckt, wie lange die Ausstellungen aufhaben? Ich meine, dann lässt du einfach die Übernachtung weg.
1: Ja.
0: Und
1: bist genau, ich schlafe einfach dann im Museum vor
0: so ist es.
1: Freddy's Wembley-Outfit oder so.
0: Ja, also eine Idee wäre es. Und natürlich ist diesen Herbst auch wieder, also konzerttechnisch einiges los in London, wie immer eigentlich. Also von daher, mach mal.
1: Toll.
0: Mach mal.
1: Ich fahre einfach woanders hin, da muss ich mich nicht entscheiden, was ich mir angucke. Und Queen gibt es ja hier bei uns sowieso und um die Uhr immer umsonst.
0: Ja, und jetzt mit I Want It All euch einen schönen Montag mit Radio Pop.

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1: Ich bin Silas Quiring. Schönen guten Morgen. Bei der Fußball-WM sorgt eine umstrittene Entscheidung für Wirbel. US-Stürmer Balogun darf trotz seiner roten Karte im letzten Spiel im Achtelfinale gegen Belgien auflaufen. US-Präsident Trump soll seinen Kumpel FIFA-Boss Infantino angerufen und sich dafür eingesetzt haben. Außerdem stehen bei der WM die nächsten Viertelfinalisten fest. England hat mit Gastgeber Mexiko mit 3:2 besiegt und Norwegen beendet mit einem 2:1-Sieg die Titelträume Brasiliens. Beide Treffer erzielte Superstar Haaland. Die Gesundheitsreform wird offenbar etwas entschärft. Wie die Frankfurter Allgemeine berichtet, will Gesundheitsministerin Wagen bisher kostenfrei mitversicherte Familienmitglieder weniger stark zur Kasse bitten. Änderungen gibt es auch bei der Zuzahlung für Medikamente und Krankenhausaufenthalte. Nach dem verheerenden Doppelerdbeben in Venezuela vor knapp 2 Wochen steigen die Opferzahlen weiter. Bislang wurden über 3.300 Tote entdeckt. Die Zahl der Vermissten wird von den Vereinten Nationen auf etwa 50.000 geschätzt. Rund 1,5 Millionen Menschen sind in Köln für die Rechte von queeren Menschen auf die Straße gegangen, das teilten die Veranstalter mit. Allein in der bunten Parade zum Christopher Street Day nahmen 100 Wagen und 60.000 Menschen teil. Der CSD in Köln gehört zu den größten in Europa.
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2: It's the end of the world as we know it. Ist ja erstmal nicht so ein wahnsinnig positives Thema, aber wenn R.E.M. darüber singen, ist das einfach eine geile Nummer, die auch irgendwie Aufbruchsstimmung verbreitet, oder? Für so einen Montagmorgen.
3: Ja. Das können sie ja sehr gut. Shiny Happy People ist ja auch eine total gute Laune-Nummer und eigentlich kein tolles Thema. Das ist so das Ding von R.E.M. gewesen irgendwie.
2: Ach, und diese Stimme von Michael Stipe, ein Träumchen. Also jetzt hier für euch, R.E.M.

0: Das waren die Arctic Monkeys für euren Montagmorgen hier bei Radio Bob mit Saskia, mit Carsten. 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

0: Don't Bring Me Down vom Electric Light Orchestra. Am Montagmorgen hier bei Radio Bob mit Saskia und Carsten. Und eine Frage an dich. Wiegst du noch so viel wie zu Schulzeiten? Weniger? Mehr?
1: Nee. Ich würde sagen schon ein bisschen mehr, ja. Okay. Ich glaube schon, ich fürchte. Ja.
0: Ich auch.
1: Weil es ist ja, mein Gehirn ist ja größer geworden.
0: Ja,
1: ist
0: ja,
1: viel mehr drin.
0: Ja.
1: Ist alles viel schwerer.
0: Muskeln. Ich habe so viele Muskeln auch, weißt du? Deswegen bin ich so, so schwer geworden. Aber eine Person, die noch genauso viel wiegt wie als Teenager zu Schulzeiten, ist Tommy Lee, der Schlagzeuger von Motley Crue. Der hat jetzt in einem Interview erzählt, dass er wirklich keinen Gramm mehr wiegt. Und das hat einen Grund, und das ist nicht Drogenkonsum oder Diät, sondern einfach die Tatsache, dass er ein Schlagzeuger bei einer Glam-Metal-Band ist und hat sich mal, um es zu überprüfen, so einen Schrittezähler umgebunden. Und beim Spielen, bei der Show, legt er 20 Kilometer zurück. Quasi.
1: Ja, das auf den Händen, das muss man sich mal überlegen. Ja, das ist also von daher, ja, Muckibude war gestern, Leute, ein Schlagzeug spielen. So ist.
0: Und jetzt haut er für uns in die Fälle, Tommy Lee, zusammen mit Motley Crue, Don't Go Away Mad.

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7: Mit mir, Saskia Schenk.
8: Tolle Sache.
7: Sowohl Metallica als auch Rush helfen den Opfern der Erdbebenkatastrophe in Venezuela. James Hetfield und seine Jungs haben mit ihrer bandeigenen All Within My Hands Foundation direkt 100.000 US-Dollar gespendet. Und die kanadischen Prog-Rock-Pioniere bringen ein T-Shirt raus mit dem legendären Artwork ihrer ersten Platte, um exklusiv Spenden zu sammeln. Klasse.
0: Legendär.
7: Ist der Look vom Rebell in Lederjacke Billy Idol. Und jetzt kann man sich ein bisschen was von seinem Style nach Hause holen. Billy hat nämlich mit einem Brillenhersteller zusammen eine Retro-Sonnenbrillen-Kollektion am Start, die eine Hommage an die 70er Jahre sein soll.
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7: Kannst du dich noch daran erinnern, dass die Bloodhound Gang irgendwann mal angekündigt hat, dass was kommt?
9: Genau das Gleiche ist mir auch durch den Kopf gegangen, als ich das gesehen habe, dass die kommt jetzt. Ja, es war schon gefühlt Ewigkeiten her und ist ja wirklich gar nichts passiert.
7: Nein.
9: Da war ein Countdown, yeah, und dann ist sie ausgelaufen und das war's.
7: Das ist auch, also finde ich auch ganz schön frech, so einen Countdown auf der Homepage zu starten und Fans zu sagen, jetzt wartet mal, da kommt was und dann gar also nichts.
9: Ja, na gut. Also bei uns könnt ihr euch darauf verlassen, dass wenn wir euch versprechen, dass die Bloodhound Gang kommt, dann kommt sie auch und zwar jetzt mit Along Comes Mary.

0: Let's Dance, das war David Bowie hier bei Radio Bob am Montag mit Saskia, mit Carsten, der zum Tänzchen bittet. Und wir bitten jetzt wieder zum kleinen mündlichen Test.
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2: Jeden Morgen testen wir euer Rockmusikwissen und belohnen es mit Tickets in dieser Woche für niemand Geringeren als den God of Metal höchstpersönlich, Rob Halford und seine Jungs von Judas Priest. Felix Neumann, hast du sie denn schon mal live gesehen?
3: Nee, ich habe sie noch nie live gesehen, tatsächlich.
0: Ja, wie konnte das passieren?
3: Ja.
2: Es
3: hat sich einfach nie ergeben.
0: Ja, okay.
3: Ja, und da dachte ich mir, ich ergreife mal die Chance und versuch's.
0: Nutze sie.
2: Genau, dann bist du dabei. Wir legen los und du verrätst uns bitte als allererstes, welche Classic Rocker kennt man unter der Abkürzung CCR?
3: Creedence Clearwater Revival.
2: Richtig. Wahr oder falsch? Der Bandname von AC/DC kommt angeblich von der Nähmaschine der Young-Schwester.
3: Das ist wahr.
2: Das ist wahr. Aus welchem Land kommt Bryan Adams?
3: Aus Kanada.
2: Das ist ja Jörg.
0: Sehr gut. Voll wach.
3: Ich habe schon ausgeschlafen.
0: Direkt durch. Ja.
2: Und das heißt für dich zum ersten Mal Judas Priest live.
3: Ja, sehr geil. Ich freue mich.
0: Ja, so wünschen wir es uns eine souveräne Runde. Und dann gibt's Tickets für Judas Priest. Auch morgen wieder hier bei King of Bob. 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

0: I was made for loving you, das waren Kiss.
1: Hier bei Radio Bob mit Saskia, mit Carsten. Und die sind heute nun mal wirklich passend, denn heute ist Tag des Kusses. Und deshalb wollen wir uns heute mal zurückerinnern an den allerersten Kuss. Und ihr könnt euch da durchaus noch erinnern. Diese Nachricht zum Beispiel haben wir dazu gekriegt.
2: Hallo Radio Bob Team, der Uffi hier aus Kiel. Ganz ehrlich, an meinen ersten Kuss kann ich mich sehr wohl erinnern, obwohl ich glaube, dass selbst Metallica hätte live neben mir spielen können und ich hätte das nicht wirklich registriert, weil ich so verliebt war. Ich erinnere mich allerdings daran, dass ich meine Unschuld bei dem Song Jump von Van Halen verloren habe. Aber das ist lange, lange her. Heute müsste dieser Song eher Slowly heißen. In diesem Sinne, schöne Woche.
1: Zeiten ändern sich.
3: Weil wir ja auch nach so Knutschtapes mal gefragt haben. Ne? Früher hat man sich ja Mixtapes zusammengestellt für bestimmte Gelegenheiten. Vielleicht ja auch zum ersten Mal knutschen oder wie bei Uffi anderen Dingen. Also, verratet es uns über die MyBob-App. Könnt ihr euch noch an euren ersten Kuss erinnern und vielleicht auch, was für Musik dazu gelaufen ist? Gerne Sprachnachricht schicken über die MyBob-App.

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2: Ich bin Silas Quiring. Schönen guten Morgen. US-Präsident Trump hat sich offenbar sportlich in die laufende WM eingemischt. Nach der roten Karte gegen US-Stürmer Berlegen am Mittwoch soll er sich bei FIFA-Präsident Infantino für den Spieler eingesetzt haben. Dessen Rotsperre wurde gestern in eine Bewährungsstrafe umgewandelt. Wie viel Geld wofür ausgeben? Heute will die Bundesregierung den Haushalt fürs kommende Jahr beschließen. Schon vorab wurde bekannt, dass mehr als 200 Milliarden Euro neue Schulden geplant sind. Die genauen Pläne will Finanzminister Klingbeil heute auch noch vorstellen. Geschäfte sollen künftig generell auch sonntags öffnen dürfen. Das fordert der Handelsverband in der Bild. Es müsse im Ermessen der Kaufleute und Kunden liegen, wann Läden offen sein sollten. Hintergrund der Forderung: Die Bundesregierung will die Öffnungszeiten für Bäckereien an Sonntagen verlängern. Porsche streicht offenbar erneut tausende Jobs. Laut Handelsblatt sollen 4000 Stellen wegfallen. Vor allem betroffen Management, Verwaltung und der Entwicklungsstandort Weissach. Der Luxusautobauer fährt nach schwachen Geschäften, vor allem in China, einen strikten Sparkurs. Bei der Fußball-WM stehen die nächsten Viertelfinalisten fest. England hat sich in einem Kraftakt 3:2 gegen Co-Gastgeber Mexiko durchgesetzt. Im Viertelfinale geht's nun gegen Norwegen, das 2:1 gegen Brasilien gewonnen hat. Soweit haben es die Skandinavier bei einer WM noch nie geschafft.
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3: Denkt einfach mal an Crossover-Vibes von Linkin Park. Gepaart mit fetten Rap-Rock-Grooves à la Limp Bizkit und modernen Post-Hardcore-Riffs. Und schon habt ihr Hollywood Undead. Ja, früher mit Masken, heute ungeschminkt, aber immer voll auf die 12. Jetzt gibt's was Neues von den Jungs aus L.A. Ja, so eine absolute Stadionhymne mit mächtig Druck und einer Hook, die sofort hängen bleibt. Hier ist Feels Like Home.

0: Die Foo Fighters bei Radio Bob, Long Road to Ruin. Andreas Schmidt hier. 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Und ab übermorgen in 3 Wochen ist dann auf allen Bühnen heftig was los. Knapp 150 Bands auf 11 Bühnen. Allein die legendären riesigen Zwillingshauptbühnen im Infield sind ein Ereignis, das man mal gesehen haben muss. Und das werdet ihr sehen, mit etwas Glück.
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3: 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Alina, perfekt gemeldet. 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
10: Strand, Pazifikbrise und jede Menge hochkarätige Rockmusik. Das ist das Ohana-Festival im September im kalifornischen Dana Point. Dieses Jahr feiert das Ding sein großes 10. Jubiläum. Ins Leben gerufen hat es kein geringerer als Pearl Jam-Frontmann Eddie Vedder höchstpersönlich. Er kuratiert das Line-Up und sorgt für diesen familiären kalifornischen Beach-Vibe und steht dieses Jahr an dem Festival-Wochenende gleich doppelt auf der Bühne. Am Freitag solo mit Freunden und dann am Sonntag mit Pearl Jam. Bei mir gleich Pearl Jam, Even Flow vor Thunder Mother und Driving in Style.

0: Cinderella, Baradi Bob, Gypsy Road, Andreas Schmidt hier. Eine deutsche Band, die sogar in den USA mal mit Meatloaf auf großer Tour gewesen ist, macht auf einmal Schluss. Nicht wegen Streit, sondern weil ihnen im Studio einfach nichts mehr einfällt. Dann kommen sie zum Spaß für ein Konzert zusammen und dann haben sie auch wieder Spaß im Studio. Und jetzt gibt's wieder was Neues. Mehr von Lara Bansen.
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2: Fast 40 Jahre sind Fury in the Slaughterhouse jetzt schon dabei, aber da ist nichts eingestaubt oder in der Zeit irgendwie hängen geblieben. Auch auf ihrem neuen Album Changes drehen die Furies auf.

0: die Furies beweisen, dass Veränderung richtig Spaß machen kann. Es ist gar nicht unbedingt eine komplette Veränderung des Sounds. Aber mit den Jahren haben sich die Musiker natürlich in die ein oder andere Richtung verändert, sind entspannter geworden. Und genau diese Gelassenheit hört man auf dem Album. Changes macht Spaß, gute Laune, ist aber auch teilweise eine Ansage. Von uns gibt's 5 von 5 Bob-Punkten.
1: 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Hier sind Fury. Fix this crack.

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1: Ich bin Silas Quiring. Schönen guten Tag.
2: Bei der Fußball-WM sorgt eine umstrittene Entscheidung für Wirbel. US-Stürmer Balogun darf trotz seiner roten Karte im letzten Spiel im Achtelfinale gegen Belgien auflaufen. US-Präsident Trump soll seinen Kumpel FIFA-Boss Infantino angerufen und sich dafür eingesetzt haben. Fußball gespielt wurde auch noch und wie. England hat sich in Unterzahl mit 3:2 gegen Mitgastgeber Mexiko durchgesetzt. Und Norwegen hat Brasilien durch einen Haaland-Doppelpack mit 2:1 aus dem Turnier gekegelt. Für die Brasilianer ist es das früheste WM-Aus seit 1990. Außenminister Wadephul findet, dass der Iran sich finanziell an der Minenräumung in der Straße von Hormus beteiligen soll. Er sagte dem Handelsblatt, der Iran habe rechtswidrig eine internationale Seefahrtsstraße vermint. Ob Deutschland sich an der Minenräumung beteiligt, steht noch nicht fest. Ausgaben von 555 Milliarden Euro, mehr als 200 Milliarden neue Schulden. So plant die Bundesregierung offenbar in Sachen Finanzen fürs nächste Jahr. Heute soll der Haushalt beschlossen und offiziell vorgestellt werden. Der Handelsverband will, dass Geschäfte am Sonntag generell aufhaben dürfen. Hauptgeschäftsführer Gent sagte der Bild, die Öffnung an Sonntagen mache auch die Innenstädte attraktiv und lebendig. Zuletzt hatte die Bundesregierung längere Sonntagsöffnungszeiten für Bäckereien angekündigt.
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3: 4 Jahre lang haben die Fans gezittert, gehofft und sich gefragt, reicht es jemals wieder für die ganz großen Bühnen? Jon Bon Jovi hat in einem brandneuen Interview endlich das finale Update zu seiner Stimme gegeben und das lautet schlicht und ergreifend: Ich bin vollständig erholt. Ja, nach seiner schweren Stimmband-OP im Jahr 2022 steht dem ganz großen Live-Comeback also absolut nichts mehr im Weg und dieses Comeback nimmt morgen seinen Anfang im Madison Square Garden in New York. Hier sind Bon Jovi, You Give Love a Bad Name.

neu auf Bobs Playlist Greta Van Fleet. Play your games. Nachdem unter Fans wild über eine Auflösung der Band spekuliert wurde, haben die Jungs jetzt überraschend dieses neue Rockbrett rausgehauen. Wir meinen das Board. Jetzt

Aerosmith bei Radio Bob, Crying. Davor ganz neuer Rock, Greater Van Fleet, Play Your Games. Und bei denen ist ja im Frühjahr einigen Fans das Herz in die Hose gerutscht. Greater Van Fleet posten ein Video mit den Worten: Danke für den wilden Ritt, in Liebe Josh, Jake, Sam und Daniel. Und im Netz brechen sofort wilde Spekulationen aus. Trennung, Auflösung und das nach nur 3 Alben. Aber in Warnung, die Jungs haben uns einfach so ein bisschen auf den Leim geführt. Das war kein Abschied für immer, sondern eher so der symbolische Schlussstrich unter ihre letzte Starcatcher-Ära. Die Jungs wollen Platz machen für ein neues Kapitel. Die Band hat die spacigen Kostüme und den ganz großen Bombast-Sound erstmal im Schrank gelassen. Für das neue Material sind sie zurück in die Garage gegangen. Sie haben zusammen mit Starproduzent Mike Elizondo ihre allerältesten Demos aus den Anfangstagen ausgegraben und den Sound wieder so richtig schön erdig, roh und ungeschliffen eingespielt. Es steht also ein brandneues Album in den Startlöchern. Andrea Schmidt hier. Mehr Rock am Montag. Jetzt Alter Bridge. Open Your Eyes bei Radio Bob.

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5: Muse haben ihr brandneues 10. Studioalbum The Wow Signal auf die Menschheit losgelassen und das Ding schlägt weltweit ein wie eine Bombe. In ihrer Heimat Großbritannien direkt Platz 1. Das ist schon ihr 8. Nummer 1 Album da drüben. Damit ziehen Muse mal eben mit Legenden wie Oasis oder auch Led Zeppelin gleich. Auch bei uns in Deutschland geht es steil nach oben, direkt rein in die Top 3 auf einen starken 3. Platz. Die Jungs haben auch abgeliefert. Hier ist ein Beweis daraus. Hier ist neuer Rock von Muse und Cryogen.

Good Charlotte, bei Radio Bob, Lifestyle of the Rich and Famous. Andrea Schmidt hier. Wir gehen mal in das Jahr 1973. Schlaghosen sind Pflicht, die Tapeten sind psychedelisch gemustert und in einem Londoner Studio basteln vier junge Männer an etwas ganz Großem. Sie nennen sich Queen. Ja, heute vor 53 Jahren, im Juli 1973, veröffentlichen sie dann in Großbritannien ihre allererste Single, Keep Yourself Alive. Ein Song, wie ich finde, voller Energie, mit Freddys unverwechselbarer Stimme und Brians orchestralen Gitarrenwänden. Und was passiert? Nichts. Absolut gar nichts. Die Radiosender ignorieren die Platte, die Charts bleiben wie zugenagelt. Ein brutaler Flop für den Start. Die Kritiker meinen damals sogar, der Band fehle es an Originalität. Ja, kaum zu glauben, aber diese vier Jungs lassen sich trotzdem nicht aufhalten. Es folgen Alben wie Queen 2 und Sheer Heart Attack. Die Hallen werden größer, der Sound gigantischer. Und nur zwei Jahre nach diesem ersten Flop, im Jahr 1975, gehen sie aufs Ganze. Sie sperren sich ins Studio ein, stapeln über 180 Gesangsspuren übereinander, mixen Hardrock mit Opernelementen und schaffen ein Meisterwerk, das eigentlich viel zu lang ist fürs Radio, aber dieses Mal konnte niemand weghören. Aus den unbeachteten Newcomern von 1973 werden unsterbliche Legenden. Hier sind Queen, Bohemian Rhapsody. 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
1: Ich bin Silas Quiring. Schönen guten Tag. US-Präsident Trump hat sich offenbar sportlich in die laufende WM eingemischt. Nach der roten Karte gegen US-Stürmer Berlegen am Mittwoch soll er sich bei FIFA-Präsident Infantino für den Spieler eingesetzt haben. Dessen Rotsperre wurde gestern in eine Bewährungsstrafe umgesetzt.

0: umgewandelt. Die Gesundheitsreform wird offenbar etwas entschärft. Wie die Frankfurter Allgemeine berichtet, will Gesundheitsministerin Warken bisher kostenfrei mitversicherte Familienmitglieder weniger stark zur Kasse bitten. Änderungen gibt es auch bei der Zuzahlung für Medikamente und Krankenhausaufenthalte. Nach dem verheerenden Doppelerdbeben in Venezuela vor knapp 2 Wochen steigen die Opferzahlen weiter. Bislang wurden über 3.300 Tote entdeckt. Die Zahl der Vermissten wird von den Vereinten Nationen auf etwa 50.000 geschätzt. Porsche streicht offenbar erneut tausende Jobs. Laut Handelsblatt sollen 4000 Stellen wegfallen. Vor allem betroffen Management, Verwaltung und der Entwicklungsstandort Weissach. Der Luxusautobauer fährt nach schwachen Geschäften vor allem in China einen strikten Sparkurs. Die 3. Etappe der Tour de France findet heute mehr oder weniger unter Ausschluss der Öffentlichkeit statt. Zuschauer sollen sich von der Rennstrecke durch Südfrankreich fernhalten. Grund dafür sind Waldbrände. In der Gegend herrscht seit Wochen Trockenheit. Diese Woche werden Temperaturen von um die 40 Grad erwartet.
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2: Wie heißt einer der prominentesten Fans von U2? Chris Martin. Und der ist niemand Geringeres als der Frontmann von Coldplay. Sein erstes Album überhaupt ist von U2. Achtung, Baby! Er kauft es, als er 14 Jahre alt ist, und er sagt, er würde jetzt nicht nach Irland reisen und vor ihren Gartenzäunen rumhängen. Aber U2 ist die einzige Band, deren Stücke er alle auswendig kann. Gleich U2. I still haven't found what I'm looking for. Vor Lansdowne und Rescue.

0: Andrea Schmidt hier in Bobs Vormittag. Jetzt als nächstes mit Ozzy Osbourne. Und da erinnern wir uns an das Wacken Open Air 2025. Ja, das letzte Jahr. Die Metal-Gemeinde in Wacken hat sich natürlich auch von Ozzy verabschiedet. Mit einer Drohnenshow wurden die Worte Ozzy, we love you über die Hauptbühnen projiziert. Und es laufen Ozzy-Songs wie Mama, I'm coming home oder auch die Black Sabbath-Nummer Paranoid. Und auf den riesigen Leinwänden gibt es Bilder von Ozzy zu sehen. Und auch sonst hattet ihr im letzten Jahr viel Spaß.
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0: 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Und hier ist Ozzy mit dem Song, mit dem er im letzten Jahr in Wacken geehrt worden ist. Hier ist Mama, I'm coming home.

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11: Thomas Tuchel hat es mit England ins Viertelfinale bei der Fußball-WM geschafft. Glückwunsch. Und welchen Song haben die englischen Fans Arm in Arm nach dem Abpfiff gesungen? Wonderwall von Oasis. Das passiert schon seit dem ersten Spiel gegen Kroatien. Es gibt auch schon eine Kampagne, dass dieser Song zur offiziellen Hymne der Mannschaft gemacht werden soll. Und Noel Gallagher hat seinen Segen auch schon gegeben. Gleich Oasis Wonderwall vor Blackstone Cherry und Burning.

0: Bryan Adams in Bobs Vormittag, Somebody, das sind die 80er. Und im Jahr 1983, da ist Bryan Adams auf Cuts Like a Knife Tour. Im Februar spielt er in Kanada, in Montreal, zusammen mit Aerosmith. Ein großartiger Abend. Und woher weiß ich das? Weil Bryan Adams das letzte Woche hier bei Radio Bob in seiner eigenen Show erzählt hat. Aber das war dann nicht die einzige gemeinsame Erfahrung, die er mit Steven Tyler und seinen Männern gehabt hat.
1: We had actually toured in America with Aerosmith years beforehand, when we played the Orange Bowl in Florida and a few other shows down south. It was great to see the boys back again. They're an incredible rock band. I mean, imagine Bryan Adams, Aerosmith, Lenny Kravitz and the Black Crowes in Switzerland in 1999. That seems like a good time, doesn't it?
0: Ja, letzte Woche auch erzählt, sie waren schon Jahre zuvor gemeinsam in Amerika unterwegs, unter anderem im Orange Bowl in Florida. Es war großartig, die Jungs wiederzusehen. Sie sind eine unglaubliche Rockband. Und stellt euch diese Kombi vor, Bryan Adams, Aerosmith, Lenny Kravitz und die Black Crowes 1999 in der Schweiz. Das war eine verdammt gute Zeit. Ja, Bryan Adams plaudert bei uns über sein langes Rockerleben mit vielen spannenden Geschichten und spielt seine absoluten Lieblingssongs jeden Dienstag ab 21 Uhr in der Bryan Adams Radio Show bei Radio Bob. Andrea Schmidt hier. Jetzt rocken wir aber erstmal durch den Montag mit neuem Rock. Hier sind The Pretty Reckless und When I Wake Up.

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Uriah Heep waren das mit Lady in Black bei Radio Bob. Und jetzt gibt's The New Roses, die schon lange große Hallen füllen, ne? Aber jetzt ganz bewusst Back to the Roots gehen auf ihrer Down and Dirty Tour. 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Und hier sind The New Roses jetzt auch mit One More for the Road.

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6: Am 25. September veröffentlichen Nothing But Thieves ihr neues Album Stray Dogs. Zum ersten Mal haben sie sich alle zusammen hingesetzt, einen Zeitraum freigeschaufelt und gemeinsam an dem Album gearbeitet. Und was dabei rausgekommen ist, das können wir gleich schon mal hören. Nämlich die erste Single, Evolution, bekommt ihr nach ZZ Top und Gimme All Your Lovin' bei Radio Bob.

Neu auf Bobs Playlist Nothing But Thieves Evolution. Die Band hat gerade erst ihr 10-jähriges Jubiläum gefeiert und schlägt mit dieser energiegeladenen Rockhymne nun ihr nächstes Kapitel auf. Wir meinen, das bobt. Jetzt neu bei Radio Bob Nothing But Thieves.

0: Bad Penny von Rory Gallagher war das in Bobs Mittag. Ich habe gleich Volbeat für euch, die diese Woche noch ein Festivalauftritt haben in den Niederlanden. Und wir haben mit Bassist Kasper Larsen mal gesprochen und ihn gefragt, auf welchen Moment er sich denn immer besonders bei einem Konzert freut.
1: On the stage and look at people dancing. I mean, not just the circle pits and all that, but dancing, that's fucking great.
0: Ja, wenn die Leute anfangen, so richtig mitzutanzen, das sieht Kasper Larsen immer sehr gerne von oben. Bei The Bliss kann man ja zum Beispiel sehr gut mittanzen, ne? Hören wir jetzt von Volbeat. Und sollten Sie konzertemäßig vielleicht doch nochmal nachlegen in diesem Jahr, dann sagen wir euch natürlich Bescheid hier bei Radio Bob. Man.

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5: Ich bin Silas Quiring. Schönen guten Tag. Bei der Fußball-WM sorgt eine umstrittene Entscheidung für Wirbel. US-Stürmer Balogun darf trotz seiner roten Karte im letzten Spiel im Achtelfinale gegen Belgien auflaufen. US-Präsident Trump soll seinen Kumpel FIFA-Boss Infantino angerufen und sich dafür eingesetzt haben. Neben dem Spiel zwischen Gastgeber USA und Belgien steht heute auch das Achtelfinale zwischen Spanien und Portugal an. Zuletzt waren beide Teams vor einem Jahr im Finale der Nations League aufeinander getroffen. Damals hatte sich Portugal im Elfmeterschießen durchgesetzt. Die Gesundheitsreform wird offenbar etwas entschärft. Wie die Frankfurter Allgemeine berichtet, will Gesundheitsministerin Warken bisher kostenfrei mitversicherte Familienmitglieder weniger stark zur Kasse bitten. Änderungen gibt es auch bei der Zuzahlung für Medikamente und Krankenhausaufenthalte. Geschäfte sollen künftig generell auch sonntags öffnen dürfen, das fordert der Handelsverband in der Bild. Es müsse im Ermessen der Kaufleute und Kunden liegen, wann Läden offen sein sollten. Hintergrund der Forderung: Die Bundesregierung will die Öffnungszeiten für Bäckereien an Sonntagen verlängern. Die dritte Etappe der Tour de France findet heute mehr oder weniger unter Ausschluss der Öffentlichkeit statt. Zuschauer sollen sich von der Rennstrecke durch Südfrankreich fernhalten. Grund dafür sind Waldbrände. In der Gegend herrscht seit Wochen Trockenheit. Diese Woche werden Temperaturen von um die 40 Grad erwartet.
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6: Für die Band Lieb geht's gerade ganz steil bergauf. Ne? Ihre erste Welttournee steht an und wir freuen uns sehr, dass sie auch nach Deutschland kommen. 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Gleich Lieb hier nach Guns N' Roses und Paradise City.

Ihr hört Radio Bob eben mit Metallica und Enter Sandman. Die Band setzt sich ja immer wieder für die gute Sache ein, ne? Jetzt auch wieder, sie helfen nämlich den Opfern der Erdbebenkatastrophe in Venezuela. James Hetfield und Co. haben mit ihrer bandeigenen All Within My Hands Foundation 100.000 US-Dollar gespendet. Ja, und auch die Band Rush will helfen und bringt ein T-Shirt raus mit dem legendären Artwork ihrer ersten Platte, um exklusiv Spenden zu sammeln. Dafür gibt's natürlich alle Daumen hoch. Lara Bahn sind hier für euch. Jetzt mit den Red Hot Chili Peppers und Goodbye Angels bei Radio Bob.

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15: Fury and the Slaughterhouse haben mit ihrem neuen Album Changes Platz 2 in den Albumcharts erreicht. Richtig, richtig stark. Und wir schenken euch die Platte gerade auf radiobob.de. Also klickt da mal rauf. Gleich die Furies auch hier. Nach neuer Musik von John Denver and the Rockets of Love. Bigger than America.

0: Lifehouse waren das mit Hanging by a Moment hier bei Radio Bob. Leute, 23 Tage noch. 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
1: Ich bin Lisa Schwarzkopf. Schönen guten Tag. Bei der Fußball-WM sorgt eine umstrittene Entscheidung für Wirbel. US-Stürmer Balogun darf trotz seiner roten Karte im letzten Spiel im Achtelfinale gegen Belgien auflaufen. US-Präsident Trump soll seinen Kumpel FIFA-Boss Infantino angerufen und sich dafür eingesetzt haben. Neben dem Spiel zwischen Gastgeber USA und Belgien steht heute auch das Achtelfinale zwischen Spanien und Portugal an. Zuletzt waren beide Teams vor einem Jahr im Finale der Nations League aufeinander getroffen. Damals hatte sich Portugal im Elfmeterschießen durchgesetzt. Wie viel Geld wofür ausgeben? Heute will die Bundesregierung den Haushalt fürs kommende Jahr beschließen. Schon vorab wurde bekannt, dass mehr als 200 Milliarden Euro neue Schulden geplant sind. Die genauen Pläne will Finanzminister Klingbeil heute auch noch vorstellen. Außenminister Wadephul findet, dass der Iran sich finanziell an der Minenräumung in der Straße von Hormus beteiligen soll. Er sagte dem Handelsblatt, der Iran habe rechtswidrig eine internationale Seefahrtsstraße vermint. Ob Deutschland sich an der Minenräumung beteiligt, steht noch nicht fest. Die dritte Etappe der Tour de France findet heute mehr oder weniger unter Ausschluss der Öffentlichkeit statt. Zuschauer sollen sich von der Rennstrecke durch Südfrankreich fernhalten. Grund dafür sind Waldbrände. In der Gegend herrscht seit Wochen Trockenheit. Diese Woche werden Temperaturen von um die 40 Grad erwartet.
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2: Was für ein gutes Wochenende für Campino von den Toten Hosen. In ihrer Heimat Düsseldorf spielen die Toten Hosen vor ausverkauftem Haus, das riesige Stadionkonzert. Und die englische Fußballmannschaft zieht ins Viertelfinale ein, gewinnt gegen Mexiko. Ja, Campino ist ja auch englischer Staatsbürger, ne? Und großer Fußballfan. Also, es läuft. Hier sind die Hosen mit Nur nach vorn bei Radio Bob.

Beautiful Day von U2 habt ihr hier gehört bei Radio Bob und gleich gibt's Billy Idol. Sein Look ist ja wirklich legendär, ne? Und jetzt kann man sich so ein bisschen was von seinem Style nach Hause holen. Billy hat nämlich mit einem Brillenhersteller zusammen eine Retro-Sonnenbrillen-Kollektion erstellt. Eine Hommage an die 70er Jahre. Also perfekt für den Sommer kann man sich jetzt nochmal eindecken und sich ein bisschen wie Billy Idol fühlen, den wir jetzt hören mit LA Woman bei Radio Bob.

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10: Am Wochenende hat Sharon Osbourne noch mal ein paar Worte an ihren verstorbenen Mann Ozzy gerichtet. Es wäre nämlich ihr 46. Hochzeitstag gewesen. Bald jährt sich ja auch schon der Todestag vom Fürst der Finsternis. Am 22. Juli 25 ist er ja gestorben. Hier hören wir ihn noch mal. Ozzy Osbourne jetzt bei Radio Bob.

0: Born to be my baby von Bon Jovi war das hier bei Radio Bob. So eine ganz leichte Aufregung spürt man schon. Von Woche zu Woche wird sie mehr. Bald feiern wir ja nämlich wieder zusammen mit euch unser eigenes Festival, das Bobfest. Und wir haben so gute Bands für euch organisiert. Ihr habt uns zum Teil schon mal erzählt, auf wen ihr euch dann besonders freut.
1: Judas Priest, mega cool. Habe ich schon live gesehen. Finde ich obergeil. Also auf jeden Fall sehenswert. Trotz ihres mittlerweile älteren Alters.
2: Natürlich Rob Halford, keine Frage. Als der bekannt gegeben wurde, da habe ich gefeiert. Meine Frau hat dann gefeiert bei The Gems.
3: Ja, also wir gehen immer, mein Mann, meine Tochter und ich, wir sind immer zusammen da. Und das war die ersten beiden Mal super und kann ich nur weiterempfehlen.
0: Ja, Judas Priest sind natürlich die großen Headliner. Aber auch The Gems, Nestor, Phil Campbell's Bastard Sons, Beyond the Black und die hier sind mit dabei. Also es wird richtig, richtig fett. Airborne sind das jetzt mit Alive After Death, Last Plane Out und die Tickets fürs Bobfest bekommt ihr natürlich auf radiobob.de.

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2: Ich bin Lisa Schwarzkopf. Schönen guten Tag. Bei der UEFA ist man fassungslos über die aufgehobene Rotsperre für US-Stürmer Balogun bei der WM. In einer Stellungnahme heißt es, das sei durch nichts zu rechtfertigen. US-Präsident Trump soll FIFA-Boss Infantino zu der Entscheidung gedrängt haben. Die Krankschreibungspflicht ab dem ersten Tag sorgt weiter für heftige Kritik. Der CDU-Arbeitnehmerflügel hat Union und SPD jetzt dazu aufgerufen, die Pläne einzustampfen. CDA-Vize Bäumler sagte dem Tagesspiegel, viele Menschen seien entsetzt über den Koalitionsbeschluss. Nach dem verheerenden Doppelerdbeben in Venezuela vor knapp 2 Wochen steigen die Opferzahlen weiter. Bislang wurden über 3.300 Tote entdeckt. Die Zahl der Vermissten wird von den Vereinten Nationen auf etwa 50.000 geschätzt. Geschäfte sollten künftig generell auch sonntags öffnen dürfen. Das fordert der Handelsverband in der Bild. Es müsse im Ermessen der Kaufleute und Kunden liegen, wann Läden offen sein sollten. Hintergrund der Forderung: Die Bundesregierung will die Öffnungszeiten für Bäckereien an Sonntagen verlängern. Internetbetrüger haben eine Frau aus Lichtenberg in Sachsen um mehr als 1 Million Euro gebracht. Die Frau war auf ein KI-generiertes Video reingefallen, in dem ZDF-Talker Markus Lanz vermeintlich mit einer Finanzexpertin über Anlagetipps gesprochen hatte. Über Monate überwies die Sächsin immer wieder Geld an die Betrüger.
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3: Wie mein Treffen mit Rolling Stones-Sänger Mick Jagger war, dass ich das überhaupt sagen kann. Meine Güte. Also das erfahrt ihr auf jeden Fall gleich. Nach Motley Crue und nach Reef. Hier ist Revelation bei Radio Bob.

0: hier in Bobs Nachmittag mit André Dostal. Am Freitag erscheint das neue Rolling Stones Album und ich war in London und habe Sänger Mick Jagger getroffen. Und ich erzähle euch diese Woche, wie das war, denn man ist da vorher furchtbar aufgeregt. Man bereitet sich vor, überlegt sich Interviewfragen, dann fliegt man hin, geht in ein Hotel und wartet in einem Zimmer auf den großen Moment. Und dann passiert das wirklich. Mick Jagger kommt rein, sagt guten Tag und setzt sich hin. Das fühlt sich völlig unwirklich an. Und dann spricht er auch noch mit einem über das neue Album, dass 10 Songs neu sind, 2 vom letzten Album übrig waren und sogar der vor 5 Jahren verstorbene Schlagzeuger Charlie Watts noch auf einem Song zu hören sein wird.
1: 10 of these songs were recorded in London and then 4 were recorded in Los Angeles from previous session. Well, Hackney Diamond, and one was from one before, but that was also in LA. The one with Charlie on it, that's the oldest track. That was recorded in Henson as well.
0: Am Freitag hören wir genauer rein. Hier ist Track 2 von Foreign Tongues, so heißt das neue Album der Stones. Hier ist In the Stars jetzt bei Radio Bob.

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5: Das hier ist der Song mit dem laut Experten fünftbesten Gitarrenriff aller Zeiten. Van Halen, Ain't Talking About Love, jetzt hier bei Radio Bob.

Dark Thoughts, The Funeral Portrait waren das hier bei Radio Bob. Iron Maiden wollten ihr Konzert in Paris eigentlich ins Kino bringen und haben den ganzen Abend letzte Woche gefilmt. Leider gab es einen Stromausfall und das Konzert konnte nicht komplett zu Ende gespielt werden. Deswegen wird jetzt am Wochenende auch das Konzert in Knapworth gefilmt und soll das Ganze dann ergänzen. Die Band sagt, Knapworth, benehmt euch. Dann hören wir auch diesen Song, The Number of the Beast, hier in Iron Maiden, in Bobs Nachmittag mit André Dostal.

Das sind Creed. Higher war das hier bei Radio Bob. Das ist ja die zweite Band von Mark Tremonti neben Alter Bridge. Und da soll es bald neue Musik geben, also von Creed. Sind wir sehr gespannt. Das sind Loverboy hier in Bobs Nachmittag mit André Dostal. Turn Me Loose.

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1: Ich bin Lisa Schwarzkopf. Schönen guten Tag. Selbst Belgiens Außenminister meldet sich jetzt zum WM-Skandal. Maxime Prévot schreibt zur aufgehobenen Rotsperre von US-Stürmer Balogun auf X: Wenn tatsächlich ein Telefonanruf diese unverständliche Entscheidung erklären sollte, würde das die grundlegendsten Regeln des Fußballs und des Sports mit Füßen treten. Neben dem Spiel zwischen Gastgeber USA und Belgien steht heute auch das Achtelfinale zwischen Spanien und Portugal an. Zuletzt waren beide Teams vor einem Jahr im Finale der Nations League aufeinander getroffen. Damals hatte sich Portugal im Elfmeterschießen durchgesetzt. Der Haushalt für das nächste Jahr steht. Die Bundesregierung hat den Entwurf beschlossen. Sie plant mit Ausgaben von 555 Milliarden Euro und fast 120 Milliarden neuen Schulden. Finanzminister Klingbeil will auf angesparte Rücklagen zurückgreifen, um Finanzlöcher zu stopfen. Berlin will Konsequenzen aus dem Stromausfall vor einem halben Jahr ziehen. Eine Expertenkommission schlägt mehr Übungen vor, um sich auf den Ernstfall vorzubereiten. Außerdem soll das Lage- und Krisenzentrum ausgebaut werden. Zehntausende Haushalte waren durch einen Brandanschlag im Januar tagelang ohne Strom. Hunderte Feuerwehrleute kämpfen in Südfrankreich weiter gegen einen großen Waldbrand. Seit dem Wochenende haben die Flammen in den Pyrenäen eine Fläche von über 6000 Fußballfeldern zerstört. Die Behörden riefen etwa 10.000 Bewohner in kleineren Dörfern auf, sich in Sicherheit zu bringen.
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2: Nur noch 19 Tage, also etwas über 2 Wochen, bis zum Bobfest, unserem eigenen Festival. Mit Airborne, mit Nestor und unter anderem auch mit denen hier, Judas Priest. Und es gibt auch noch Karten auf radiobob.de. Und dann hören wir auch diesen Song. Hier ist You've Got Another Thing Coming.

So Leute, Bobberinnen und Bobber, ich werde diese Stunde noch bei einer oder einem von euch anrufen. Wenn ihr euch dann zuallererst mit dem Wackenschrei meldet, dann gibt's 2 Tickets inklusive Camping auf dem Holy Ground. Also, Akku aufladen, Klingelton laut, Vibration an, Kollegen vorwarnen, Stimme ölen. Hier ist Elena Miles, Black Velvet.

Take It. Seether waren das hier in Bobs Nachmittag mit André Dostal. Als der Sänger der Band Mother Love Bone 1990 stirbt, gründen die übrigen Mitglieder eine neue Band. Und den Sänger, den neuen, den finden sie durch Zufall. Er schmeißt seinen Tankstellenjob hin und zieht nach Seattle. Die Band nennen sie Pearl Jam. Hier ist Alive jetzt bei Radio Bob.

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8: So, ist das Telefon lautgestellt. Wisst ihr, was zu tun ist, wenn das klingelt? Dann ist ja gut. Es geht ja um Wackentickets, ne? Jetzt Don't Lose It, The Living End bei Radio

0: Huey Lewis and the News, The Power of Love in Bobs Nachmittag mit André Dostal. So, und jetzt geht's um Wackentickets.
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0: So, das ist spannend, ne? Ich sage, nicht lang schnacken, ab nach...
2: Hallo?
0: Hallo Silke!
2: Wacken!
0: Ja, das ist jetzt leider zu spät, Silke.
2: Nein.
0: Doch, hier ist André Dostal von Radio Bob und du weißt doch ganz genau, wie du dich melden sollst. Nicht mit
2: ja,
0: Hallo.
2: Und ich habe ohne Scheiß, ich habe gerade dran gedacht, hoffentlich rufen die mich an und ich sag Wacken.
0: Ja, aber doch denken und alleine nützt doch nichts. Man muss doch auch rufen, schreien. Hast du ja auch gemacht eben. Du kannst es ja.
2: Dann
0: Silke,
2: ruf mich nochmal an.
0: Was ist denn los mit dir? Das kann doch nicht sein. Silke, sag mal.
2: Bitte ruf mich nochmal an. Ich habe gerade wirklich dran gedacht, hoffentlich rufen die mich heute an.
0: Ja, habe ich ja auch gemacht.
2: Ja, dann ruf mich bitte nochmal an.
0: Ich habe doch alles richtig gemacht. Mensch, Silke. Ja. Nochmal anrufen wäre jetzt gemogelt. Das machen wir hier nicht.
2: Dann melde ich mich nochmal an, okay?
0: Oder so.
2: Oh nein.
0: Oh Mensch, Silke, woran hat es denn gelegen, sag mal?
2: Ich habe gerade wirklich, ich bin gerade die Treppe hochgegangen bei mir im Haus und habe gedacht, hoffentlich rufen die mich an und ich rufe Wacken.
0: Ja.
2: Und dann ging es zu Handy und dann dachte ich, nein, das können die noch nicht sein. Und dann habe ich das nicht gesagt.
0: Ja, guck mal, heute ist der erste Tag. Ja? Das ganze Bobland muss erstmal so ein bisschen in den Groove kommen und muss erstmal so in das Üben reinkommen und so. Und deswegen bist du jetzt nochmal entschuldigt und du hast ja gesagt, melde dich nochmal an, vielleicht losen wir ja nochmal aus. Und dann klingelt es vielleicht nochmal und dann machst du was?
2: Wacken!
0: Ja, genau.
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All For You, Atreo hier in Bobs Nachmittag mit André Dostal. Slade sind ja eine Band, die in den 60ern und 70ern ganz oben mitgemischt hat, die man aber regelmäßig auch in kleineren Städten heute noch live erleben kann. Nächstes Jahr zum Beispiel in Salzwedel und in Wismar, dann auch bestimmt mit diesem Song. Mama, we're all crazy now. Slade bei Radio Bob.

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2: Ich bin Lisa Schwarzkopf. Schönen guten Tag. Bei der UEFA ist man fassungslos über die aufgehobene Rotsperre für US-Stürmer Balogun bei der WM. In einer Stellungnahme heißt es, das sei durch nichts zu rechtfertigen. US-Präsident Trump soll FIFA-Boss Infantino zu der Entscheidung gedrängt haben. Ausgaben von 555 Milliarden Euro, fast 120 Milliarden neue Schulden. So plant die Bundesregierung in puncto Finanzen für das nächste Jahr. Heute hat das Kabinett den Haushalt beschlossen. Kritik an den hohen Schulden kommt aus der deutschen Industrie. Sie fordert eine solide Haushaltsplanung. Die Gesundheitsreform wird offenbar etwas entschärft. Wie die Frankfurter Allgemeine berichtet, will Gesundheitsministerin Wagen bisher kostenfrei mitversicherte Familienmitglieder weniger stark zur Kasse bitten. Änderungen gibt es auch bei der Zuzahlung für Medikamente und Krankenhausaufenthalte. Es wäre ein gewaltiger Deal. Das deutsche Rüstungsunternehmen TKMS soll offenbar eine U-Boot-Flotte für Kanada bauen. Das schreiben kanadische Medien. Es geht um 12 neue U-Boote. In den nächsten Jahrzehnten könnte der Auftrag ein Volumen von 61 Milliarden Euro haben. Internetbetrüger haben eine Frau aus Lichtenberg in Sachsen um mehr als 1 Million Euro gebracht. Die Frau war auf ein KI-generiertes Video reingefallen, in dem ZDF-Talker Markus Lanz vermeintlich mit einer Finanzexpertin über Anlagetipps gesprochen hatte. Über Monate überwies die Sächsin immer wieder Geld an die Betrüger.
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3: Welche deutsche Band am Freitag von 0 auf 2 in die deutschen Albumcharts eingestiegen ist, erfahrt ihr nach Skid Row und nach Heat. Hier ist Back to Life bei Radio Bob.

I Remember You. Skid Row sind das hier im Mobs Nachmittag mit André Dostal. Und was kaum einer weiß, dieses Outro hier auf der Gitarre, das spiele ich jedes Mal hier im Studio selber. Glückwunsch an Fury in the Slaughterhouse. Von 0 auf 2 ging es mit dem neuen Album Changes. Und die gesamte Entstehungsgeschichte dahinter könnt ihr nachhören in unserem Podcast Radio Orchid. Den könnt ihr auch erstmals sehen bei YouTube. Kai und Christoph von der Band und meine Wenigkeit. Wenn ihr Bock habt, wenn ihr uns nicht sehen wollt, dann kann man das auch sonst überall hören, wo es Podcasts gibt. Hier ist vom neuen Album. Hier sind Fury in the Slaughterhouse. Hier ist Fix This.

Every Breath You Take, The Police in Bobs Nachmittag mit André Dostal. Jetzt die Red Hot Chili Peppers und Danny California. Die Figur der Danny California taucht in insgesamt 3 Songs der Band auf. Immer geht es um ihr schweres Leben und ihren viel zu frühen Tod. Laut Sänger Kiedis ist sie eine Mischung aus allen Frauen, die er jemals hatte.

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9: Alarm, Alarm, letzte Woche in Berlin bei den Foo Fighters. Was da los war, erzähle ich gleich nochmal nach 38 Special. Hier ist Hold On Loosely bei Radio Bob.

Window, neu von den Foo Fighters hier bei Radio Bob. Kurz vor Konzertbeginn letzte Woche in Berlin musste der Innenraum geräumt werden. Unwettergefahr. Eine halbe Stunde später konnte es dann losgehen. Und auch auf die Sperrstunde wurde dann großzügig verzichtet, weil ja eine halbe Stunde fehlte. Also wurde überzogen. Sorry, liebe Anwohner. Wir sind Status Quo. Rockin' all over the world jetzt bei Radio Bob.

0: Linkin Park sind das in Bobs Nachmittag mit André Dostal. James Newell Osterberg, der hat in den 60ern Schlagzeug gespielt bei der Band den Iguanas. Und da hat er einen Spitznamen bekommen bei den Iguanas, nämlich Iggy. Später nannte er sich Iggy Pop und wird nächstes Jahr 80. Hier ist Real Wild Child jetzt bei Radio Bob.
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1: Ich bin Lisa Schwarzkopf. Schönen guten Abend. US-Präsident Trump hat sich bei der Fußball-WM eingemischt. Und das jetzt auch ganz offen zugegeben. Bei einer Pressekonferenz sagte er, ja, er habe FIFA-Boss Infantino angerufen und gebeten, die rote Karte für den US-Stürmer Balogun zurückzunehmen. Weltweit ist die Empörung darüber groß. Neben dem Spiel zwischen Gastgeber USA und Belgien steht heute auch das Achtelfinale zwischen Spanien und Portugal an. Zuletzt waren beide Teams vor einem Jahr im Finale der Nations League aufeinander getroffen. Damals hatte sich Portugal im Elfmeterschießen durchgesetzt. Der Haushalt für das nächste Jahr steht. Die Bundesregierung hat den Entwurf beschlossen. Sie plant mit Ausgaben von 555 Milliarden Euro und fast 120 Milliarden neuen Schulden. Finanzminister Klingbeil will auf angesparte Rücklagen zurückgreifen, um Finanzlöcher zu stopfen. Außenminister Wadephul findet, dass der Iran sich finanziell an der Minenräumung in der Straße von Hormus beteiligen soll. Er sagte dem Handelsblatt, der Iran habe rechtswidrig eine internationale Seefahrtsstraße vermint. Ob Deutschland sich an der Minenräumung beteiligt, steht noch nicht fest. Die verstärkten Kontrollen an den deutschen Grenzen zeigen auch weiterhin Wirkung. Im Juni wurden fast 3.300 unerlaubte Einreisen registriert. Vor einem Jahr waren es noch 4.400. Die Bundespolizei nahm außerdem wieder Dutzende Schleuser fest.
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2: Amerika hat am Wochenende nicht nur ihren Independence Day gefeiert, sondern auch die Entstehung der amerikanischen Musik. Bei einer Feier zum 250-jährigen Jubiläum amerikanischer Musik von Bruce Springsteen war auch unser John Bonn dabei. Der ist zusammen mit einem anderen riesigen Star-Aufgebot auch aufgetreten. Sie haben zusammen Bruce Springsteen-Songs gespielt, aber auch viele Cover. Unter anderem haben Bruce Springsteen, John Bon Jovi und Steve Van Zandt I Don't Want to Go Home zusammengesungen. Sie haben sich die Lead-Vocals geteilt. John Bonn alleine am Mikrofon hören wir jetzt hier. Bon Jovi, Living on a Prayer. Eure Songwünsche könnt ihr mir gerne reinschicken in der MyBob-App. Wir hören uns gleich.

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0: Das Show Must Go On von Queen bei Radio Bob im Wunschbob. Beim Wunschbob muss die Show auch weitergehen und das geht nur, wenn ihr mir eure schönen Songwünsche reinschickt. Also meldet euch gerne in der MyBob-App mit einer Sprachnachricht.
1: Hallo, ich bin Ella. Bitte schreibt mein Papa ein Lied.
2: Von Rise Against.
1: Von Rise Against.
2: Satellite.
1: Satellite.
2: Danke, tschüss.

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11: Evanescence hauchen euch jetzt wieder Leben ein. Bring Me to Life gibt es jetzt. Und ich hoffe, ihr haucht mir eine Sprachnachricht in die MyBob-App und sagt mir Bescheid, welche Songs sollen hier noch laufen.

0: the Interrupters bei Radio Bob gave you everything im Wunsch Bob. Das ist ja hier eine Wunschsendung, in der sollt ihr euch eigentlich Songs wünschen. Wir haben das aber mal ein bisschen erweitert und dachten uns, wir können uns ja eigentlich auch mal Leute zurückwünschen. Verstorbene Sänger und tolle Künstler, die ihr Dr. Frankenstein-mäßig mal gerne wieder für ein Konzert wiederbeleben würdet. Da gibt es ja viele Bands, wo man bereut, dass man die nie gesehen hat zu Lebzeiten. Wer ist das bei euch?
1: Wen ich mir mit großem Abstand zurückwünschen würde aus dem Totenreich, das wäre Chris Cornell. Also man denke da nur an Soundgarden, Temple of the Dog, Audioslave, die Stimme. Da würde sich, glaube ich, Axl Rose alle 10 Finger nach lecken. Das wäre auf jeden Fall mein Favorite. Und als zweite ist natürlich die Legende Jim Morrison. Also vom Charisma und auch stimmlich und vom Mastermind her auf jeden Fall auch noch Jim Morrison.
2: Welche verstorbenen Sänger ich gerne nochmal für ein Konzert zurückholen wollen würde, wären zwei. Und zwar einmal Peter Steele von Type O Negative. Leider nie in meinem Leben gesehen und schon allein mit meinem Sohn würde ich auf dieses Konzert gehen. Chester Bennington von Linkin Park.
3: Ja, hallo zusammen, Sven hier. Also bei mir wäre es ganz klar Kurt Cobain, den ich einfach sehr gerne mal live auf einem Konzert gesehen und gehört hätte. Viel Spaß euch noch. Ciao.
0: Wir haben ein bisschen Wunschkonzert gemacht und uns überlegt, welche leider verstorbenen Musikerinnen und Musiker wir uns zurückwünschen würden. Das geht ja leider nicht in echt. Was ihr euch aber wünschen könnt, sind Songs. Die könnt ihr mir gerne reinschicken in der MyBob-App und dann laufen sie direkt. Jetzt gibt's Eagles live in the Fast Lane bei Radio Bob.

Hollywood Undead ist das bei Radio Bob im Wunschbob mit neuer Musik. Feels Like Home heißt dieser Song. Neue Musik gibt's auch von der nächsten Band, die sich hier die Larissa gewünscht hat in der MyBob-App. Also das ist jetzt kein neuer Song. Blondie mit Corby gibt es gleich hier. Aber Blondie haben ja angeblich ein neues Album schon im Kasten. High Noon soll es heißen. Es hieß letztes Jahr mal, dass es in diesem Frühjahr rauskommt. Das Frühjahr ist jetzt vorbei, also keine Ahnung. Im letzten Interview dazu haben Debbie Harry und Chris Stein noch gesagt, ja, das gibt es. Das ist auch schon eine Weile irgendwie im Kasten. Wir müssen es nur noch rausbringen. Ohne ihren verstorbenen Freund und Bandmitglied Clem Burke sind sie eh nicht mehr Blondie. Sie gehen dann auch nicht auf Tour. Es fühlt sich nicht richtig an. Aber auf diesem letzten Album hat er noch bei jedem Song mitgewirkt. Deswegen wollen sie das auf jeden Fall noch rausbringen. Es ist ja so, dass Debbie Harry selber noch auf Tour geht, aber Chris Stein zum Beispiel hat auch gesagt, yo, Debbie Harry ist der Last Man Standing, ich gehe ja eh nicht mehr auf Tour, deswegen wird es da wahrscheinlich nichts geben. Zum letzten Album nochmal eine Abschlusstour. Kann aber natürlich sein, dass sie da jetzt noch gerade dran rumwerken, ob es das vielleicht doch geben könnte. Und deswegen kommt es noch nicht raus. Also es gibt nirgendwo Informationen, wann dieses Album High Noon von Blondie endlich mal rauskommen könnte. Deswegen müssen wir uns hier begnügen mit alten Songs. Blondie jetzt bei Radio Bob, Call Me.

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3: Ich bin Lisa Schwarzkopf. Schönen guten Abend. Ein Anruf von Donald Trump und zack knickt die FIFA ein. Der US-Präsident hat bestätigt, dass er FIFA-Boss Infantino darum gebeten hat, die rote Karte für den US-Stürmer Balogun bei der WM zu überprüfen. Die UEFA ist fassungslos, der DFB fordert Aufklärung. Ausgaben von 555 Milliarden Euro, fast 120 Milliarden neue Schulden. So plant die Bundesregierung in puncto Finanzen für das nächste Jahr. Heute hat das Kabinett den Haushalt beschlossen. Kritik an den hohen Schulden kommt aus der deutschen Industrie. Sie fordert eine solide Haushaltsplanung. Auch in Teilen der CDU kommen die Pläne zur Krankschreibungspflicht ab dem ersten Tag nicht gut an. Der Arbeitnehmerflügel der Partei findet, Union und SPD sollen sie zurücknehmen. Der Unmut sei riesig, sagte CDA-Vize Bäumler dem Tagesspiegel. Die Koalition sende damit ein Signal des Misstrauens. Es wäre ein gewaltiger Deal. Das deutsche Rüstungsunternehmen TKMS soll offenbar eine U-Boot-Flotte für Kanada bauen. Das schreiben kanadische Medien. Es geht um 12 neue U-Boote. In den nächsten Jahrzehnten könnte der Auftrag ein Volumen von 61 Milliarden Euro haben. Hunderte Feuerwehrleute kämpfen in Südfrankreich weiter gegen einen großen Waldbrand. Seit dem Wochenende haben die Flammen in den Pyrenäen eine Fläche von über 6000 Fußballfeldern zerstört. Die Behörden riefen etwa 10.000 Bewohner in kleineren Dörfern auf, sich in Sicherheit zu bringen.
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4: Eure Songwünsche hätten hier noch ein Plätzchen frei. Ihr müsst sie nur platzieren. Es geht am einfachsten, wenn ihr euch meldet mit der Sprachnachricht in der MyBob-App und mir Bescheid sagt, was ihr hören wollt. Das ist ein Ghost, Squarehammer.

0: Das sind die Rival Sons bei Radio Bob im Wunschbob. Und wer als nächstes läuft, das dürft ihr mir verraten.
1: Hallo liebes Radio Bob Team. Ich darf mal VIP von Electric Colbe wünschen. Und euch einen schönen Abend noch.

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6: The Pretty Reckless haben eine neue Single und die heißt wie folgt: When I Wake Up.

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Lenny Kravitz mit Fly Away bei Radio Bob im Wunschbob. Als nächstes habe ich Placebo für euch. Und da ist es schon 30 Jahre her, kann man sich kaum vorstellen, dass das selbstbetitelte Debütalbum rauskam. Und das haben sie jetzt nochmal in einer Art Director's Cut rausgebracht. Sie sind nochmal mit den Rohaufnahmen ins Studio gegangen. Sie haben selber gesagt, sie wollten es ins 21. Jahrhundert holen und jetzt gefällt es denen richtig gut. Früher, da haben sie es halt rausgebracht, aber klar, sie hatten vielleicht nicht die Mittel und nicht das Know-how, das so klingen zu lassen, wie sie wollten. Und jetzt haben sie selber gesagt, dass es denen viel, viel besser gefällt. Brian Molko hat in einem Interview gesagt, mit dieser Platte stimmt nichts nicht. Und auch ich finde, da ist einiges viel, viel besser abgemixt. Manche Tracks sind auch ein bisschen schneller geworden, haben sie auch gemacht. Alles in allem ist das immer noch ein geiles Album, was man sich heute noch gut anhören kann. Also Placebo Recreated könnt ihr jetzt überall gerade haben und hören. Placebo als letzten Songwunsch gibt es jetzt auch hier, immer noch in der Originalversion von 2000, Special K bei Radio Bob im Wunschbob.

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1: Ich bin Lisa Schwarzkopf. Schönen guten Abend. US-Präsident Trump hat sich bei der Fußball-WM eingemischt. Und das jetzt auch ganz offen zugegeben. Bei einer Pressekonferenz sagte er, ja, er habe FIFA-Boss Infantino angerufen und gebeten, die rote Karte für den US-Stürmer Balogun zurückzunehmen. Weltweit ist die Empörung darüber groß. Die Gesundheitsreform wird offenbar etwas entschärft. Wie die Frankfurter Allgemeine berichtet, will Gesundheitsministerin Wagen bisher kostenfrei mitversicherte Familienmitglieder weniger stark zur Kasse bitten. Änderungen gibt es auch bei der Zuzahlung für Medikamente und Krankenhausaufenthalte. Das Elterngeld soll offenbar leicht erhöht werden. Das steht laut dem Magazin Politico in einem Gesetzentwurf von Familienministerin Prien. Außerdem soll das Elterngeld nur noch maximal 12 Monate lang ausgezahlt werden. Dafür muss jedes Elternteil mindestens 3 Monate Elternzeit nehmen. Berlin will Konsequenzen aus dem Brandanschlag und tagelangen Stromausfall vor einem halben Jahr ziehen. Eine Expertenkommission schlägt mehr Übungen vor, um sich auf den Ernstfall vorzubereiten. Außerdem soll das Lage- und Krisenzentrum ausgebaut werden. Internetbetrüger haben eine Frau aus Lichtenberg in Sachsen um mehr als 1 Million Euro gebracht. Die Frau war auf ein KI-generiertes Video reingefallen, in dem ZDF-Talker Markus Lanz vermeintlich mit einer Finanzexpertin über Anlagetipps gesprochen hatte. Über Monate überwies die Sächsin immer wieder Geld an die Betrüger.
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1: Ich bin Lisa Schwarzkopf. Schönen guten Abend. Donald Trump hat FIFA-Boss Gianni Infantino darum gebeten, die Rotsperre für US-Stürmer Balogun zu überprüfen. Das hat der US-Präsident jetzt offen zugegeben. Infantino sagt, dass die Sperre aufgehoben wurde, sei von unabhängigen FIFA-Gremien entschieden worden. Der Haushalt für das nächste Jahr steht. Die Bundesregierung hat den Entwurf beschlossen. Sie plant mit Ausgaben von 555 Milliarden Euro und fast 120 Milliarden neuen Schulden. Finanzminister Klingbeil will auf angesparte Rücklagen zurückgreifen, um Finanzlöcher zu stopfen. Die Krankschreibungspflicht ab dem ersten Tag sorgt weiter für heftige Kritik. Der CDU-Arbeitnehmerflügel hat Union und SPD jetzt dazu aufgerufen, die Pläne einzustampfen. CDA-Vize Bäumler sagte dem Tagesspiegel, viele Menschen seien entsetzt über den Koalitionsbeschluss. Es wäre ein gewaltiger Deal. Das deutsche Rüstungsunternehmen TKMS soll offenbar eine U-Boot-Flotte für Kanada bauen. Das schreiben kanadische Medien. Es geht um 12 neue U-Boote. In den nächsten Jahrzehnten könnte der Auftrag ein Volumen von 61 Milliarden Euro haben. Rund 2% der Jobs bei Microsoft sollen wegfallen. Der US-Konzern will weltweit 4.800 Stellen streichen. Die würden nicht durch KI ersetzt, heißt es. Allerdings verändere mehr Automatisierung die Arbeitsprozesse.
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2: Tach Leute, schön, dass ihr dabei seid. Die nächsten 3 Stunden gehören uns und Thomas Jensen vom Wacken Open Air. Wir freuen uns vor, ich spiele euch ganz viel aus dem Line-Up. Außerdem verrät Thomas uns, was es Neues gibt in diesem Jahr. Und da sind ein paar gute Sachen dabei, also bleibt dran. Jetzt gibt's Bleed From Within, die ihr auch beim Wacken sehen könnt, Levitate.

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0: Noch 23 Tage, dann ist es endlich wieder soweit und wir freuen uns jetzt schon mal vorher.
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0: Wir spielen heute in diesen 3 Stunden ganz viel aus dem Line-Up. Alles schaffen wir nicht, weil da kommen einfach viel zu viele Bands zum Jubiläum, zum 35. Wacken. Mit dabei in dieser Sendung ist heute Thomas Jensen, der uns ein bisschen Einblicke gibt. Zum Beispiel in die Sachen, die in diesem Jubiläumsjahr neu sind. Auf welche Neuerungen bist du besonders stolz?
2: Ja, ich bin auf jeden Fall stolz, dass wir jedes Jahr mit unserem super Team das Festival immer noch ein Stück besser machen. Dass wir aus unseren Fehlern lernen, aber ohne den Charakter von Wacken zu verlieren. Das ist uns natürlich allen besonders wichtig. Ja, an vielen Verbesserungen und Neuerungen musst du natürlich kontinuierlich dranbauen. Du musst mal Sachen ausprobieren. Besonders wichtig ist uns in diesem Jahr, das war auch schon mal durch die Presse gegangen, dass wir nochmal bei der Infrastruktur nachbessern. Wir werden viele Teile des Festival Infields mit Abdeckung versorgen, weitere Wege befestigen. Und wir werden natürlich die Wegführung nochmal mit einem neuen Lichterkettensystem ausstatten, damit man sich schneller und besser orientieren kann, um besser zu den Bühnen zu kommen. Und wir werden den Bierpreis um 35 Cent im Vergleich zum Vorjahr senken.
0: So, da reden wir auch später nochmal drüber. 35 Cent zum 35. Jubiläum, das ist doch schon mal was. Und wir können dieses Jahr nicht untergehen, egal welches Wetter ansteht. Über die Bierpreissenkung, die euch wahrscheinlich alle sehr erfreuen wird, reden wir gleich. Ich spiele euch jetzt aber erstmal wieder was aus dem Wacken-Line-Up. L-Storm, die werden nämlich auch da sein. Die gibt's jetzt mit Kielhaus.

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0: Wir machen heute hier bei Radio Bob in der harten Seite ein kleines Warm-up. Herzlich willkommen zum Wacken-Spezial hier in der harten Seite. Ich spiele euch nur Sachen aus dem Line-up, wie gerade zum Beispiel Sabotage. Hall of the Mountain King war das. Und wir reden mit Thomas Jensen über die ganzen Neuerungen, die so anstehen in diesem Jahr, auf welche Bands er sich freut. Und ihr seid wahrscheinlich gerade schon hellhörig geworden. Was hören wir da von einer Bierpreissenkung? Warum habt ihr das gemacht?
1: Naja, Holger, mir war das nochmal wichtig, in Zeiten wie diesen nochmal ein Signal zu setzen. Wir wissen natürlich, dass Festivals und auch Konzertbesuche, Festivalbesuche im Allgemeinen immer teurer geworden sind. Anreise, Verpflegung, alles, was dazugehört. Deshalb wollten wir schauen, wo wir die Fans auch nochmal, wo wir einen kleinen Beitrag zum Jubiläum auch beitragen können. Wir wissen natürlich, dass die allgemeine Kostensteigerung oder auch an den Spritpreisen, da können wir nicht eingreifen, aber wir haben den Preis vom 0,5 auf 6,90 festgelegt und damit ist die neue Biergröße, also auf 0,5 passend zum Jubiläum, um 35 Cent günstiger im Verhältnis zu den Bierpreisen im letzten Jahr.
0: Ein kleiner köstlicher Beitrag von den Wackenmachern, um euch das Leben ein bisschen zu erleichtern und euch vielleicht ein bisschen zu erfreuen. Die Bierpreise sinken in diesem Jahr. Das hört man doch gerne, wo sonst immer alles teurer wird. Karten gibt es übrigens noch, wenn ihr Bock habt, euch noch Tickets zu verkaufen. Es gibt das Lauda-Ticket immer noch, um beim 35. Jubiläum vom Wacken Open Air dabei zu sein. Und dann könnt ihr euch diese Herren hier gönnen. Paleface Whiskets jetzt, please.

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2: Tag Leute, schön, dass ihr dabei seid bei dieser kleinen Warm-Up-Party. Für viele von euch sicherlich ein Highlight, dass diese Herren in diesem Jahr zum Wacken kommen. In Flames gibt's jetzt Take This Life.

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0: Throne bei Radio Bob, einer harten Seite, On The Verge. Die sind natürlich auch in diesem Jahr dabei, beim Wacken Open Air.
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0: Wenn ich euch fragen würde, auf welche Bands freut ihr euch in diesem Jahr besonders beim Wacken, dann würden euch mit Sicherheit so 1, 2, 3, 4, 5 in den Kopf schießen. Wie ist es aber, wenn man die selber alle mit auf die Beine gestellt hat, dass die kommen? Thomas Jensen vom Wacken, auf welche Bands freust du dich denn? Welche willst du unbedingt sehen dieses Jahr?
2: Also ich versuche natürlich auch immer schon so ein bisschen die Running Order vorzuplanen, aber man sollte sich da auch ein bisschen treiben lassen, weil da entdeckt man eigentlich die spannendsten Geschichten. Aber ich meine, ich hab das gleiche Problem, was wahrscheinlich viele Fans auch haben. Es ist einfach eine Masse da, wenn man sich allein den Donnerstag anguckt. Auf jeden Fall muss ich bei Skyline mal reingucken. Das sind ja meine alten Kumpels. Sabotage wird man sicherlich sehen müssen. Europe, sicherlich auch bei Def Leppard. Also das wär so der Donnerstag. Da bleibt eigentlich vielleicht noch mal ein paar Abstecher zum Metal Battle. Und dann aber, ja, den Tipp, den ich allen gebe, einfach sich auch mal treiben lassen, auch mal gucken, sich vielleicht auch von der Musik anlocken lassen, weil man kennt nicht alle Songs, einfach mal reinhören und dann vielleicht auch mal irgendwo stehen bleiben und was Neues entdecken.
0: So, es wird auch für die Macher vom Wacken ganz schön stressig, weil sie natürlich am liebsten alle sehen wollen, aber wie Thomas schon sagt, genießt auch mal den Moment, lasst euch ein bisschen treiben, entdeckt vielleicht auch mal neue Bands, die ihr jetzt nicht auf dem Zettel stehen habt. Und da kann euch Thomas auch helfen. Wir spielen ja hier die ganze Sendung Sachen aus dem Line-Up. Und Thomas, du hast auch einen Tipp mitgebracht.
2: In diesem Jahr kommen The Limit, eine Mischung aus Punk-Musikern und Metal, Urgestein, Bobby Liebling. Und ich würde mich natürlich freuen, wenn ihr Part 2 Screw You spielt.

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1: Ich bin Cornelius Dreger. Schönen guten Abend. US-Präsident Trump hat sich bei der Fußball-WM eingemischt und das jetzt auch ganz offen zugegeben. Bei einer Pressekonferenz sagte er, ja, er habe FIFA-Boss Infantino angerufen und gebeten, die Rotsperre für US-Stürmer Bellingham zurückzunehmen. Weltweit ist die Empörung darüber groß. Der Haushaltsentwurf für das nächste Jahr steht. Die Bundesregierung hat ihn beschlossen. Sie plant mit Ausgaben von 555 Milliarden Euro und fast 120 Milliarden neuen Schulden. Finanzminister Klingbeil will auf angesparte Rücklagen zurückgreifen, um Finanzlöcher zu stopfen. Es wäre ein gewaltiger Deal. Das deutsche Rüstungsunternehmen TKMS soll offenbar eine U-Boot-Flotte für Kanada bauen. Das schreiben kanadische Medien. Es geht um 12 neue U-Boote. In den nächsten Jahrzehnten könnte der Auftrag ein Volumen von 61 Milliarden Euro haben. Berlin will Konsequenzen aus dem Stromausfall vor einem halben Jahr ziehen. Eine Expertenkommission schlägt mehr Übungen vor, um sich auf den Ernstfall vorzubereiten. Außerdem soll das Lage- und Krisenzentrum ausgebaut werden. Zehntausende Haushalte waren durch einen Brandanschlag im Januar tagelang ohne Strom. Hunderte Feuerwehrleute kämpfen in Südfrankreich weiter gegen einen großen Waldbrand. Seit dem Wochenende haben die Flammen in den Pyrenäen eine Fläche von über 6000 Fußballfeldern zerstört. Die Behörden riefen etwa 10.000 Bewohner in kleineren Dörfern auf, sich in Sicherheit zu bringen.
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2: Es ist nicht mehr lange, 23 Tage noch, einigen wenigen Stunden, sogar nur noch 22 Tage. Dann geht's endlich wieder auf dem Holy Ground, wenn ihr beim Wacken Open Air dabei seid. Dann seid ihr eingeladen in dieser Sendung, euch ein bisschen vorzufreuen mit mir und mit Thomas Jensen. Der ist nämlich Gast und erzählt uns, worauf er sich freut, was für ihn das Besondere am Line-Up ist und so weiter und so fort. Und einen kleinen Teil aus dem Line-Up, den gibt's jetzt auch sofort. Lacuna Coil, Oxen.

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0: Hör mal, Tom, es regnet Bier, was es beim Wacken Open Air wahrscheinlich auch tun wird. Hallo Leute, ihr seid mittendrin im Harte-Seite-Spezial hier bei Radio Bob. Wir freuen uns vor aufs Wacken Open Air. Noch sind die Macher rund um Thomas Jensen ja im Vorbereitungsmodus. Es ist alles ganz hektisch und es gibt noch ein paar Schrauben festzudrehen. Worauf freust du dich denn jetzt schon, auch wenn ihr natürlich gerade noch im Vorbereitungsstress seid?
1: Ah ja, ganz ehrlich, also im Moment ist natürlich klar, wenn die ersten Bands spielen und dann, wenn es wieder Wacken ist, dieses Gefühl, wenn die Leute einfach gemeinsam feiern, wenn man sich trifft, die ganze Welt zu Gast bei uns in unserem Dorf, in unserer Heimat ist und einfach eine gute Zeit haben, das ist jedes Jahr was ganz Besonderes.
0: Holt ihr euch eigentlich auch Inspirationen, also von anderen Festivals? Guckt ihr da, was läuft da gut? Könnten wir das auch so machen?
1: Ja, klar. Also wenn Holger und ich so unterwegs sind oder unser ganzes Team, wir schicken uns dann natürlich auch Fotos zu. Habt ihr das gesehen? Das machen die da so und so. Das ist ja normal. Wir sind auch im guten Austausch mit ganz vielen Festivals, zum Summer Breeze oder auch mit Rock am Ring, Rock im Park, Hurricane. Da tauschen wir uns auch mit den Veranstaltern aus. Weil es ja darum geht, also gerade auch so bei sicherheitsrelevanten Fragen, das Optimum für den Gast rauszuholen.
0: Das Optimum Line-Up-technisch, das hat das Wacken in diesem Jahr zum 35. Jubiläum auf jeden Fall schon rausgeholt. Es gibt sogar noch Karten. Stand jetzt, ich kann nicht versprechen, dass sie noch lange da sind, aber wenn ihr auch dabei sein wollt, dann schaut mal. Eine Band, die auch zum Wacken kommt in diesem Jahr, na klar, wie versprochen, spiele ich euch jetzt. Und die sind in diesem Jahr zum allerersten Mal dabei. Dead by April gibt's jetzt in der harten Seite. Angels of Clarity.

0: Das sind Wendet in der harten Seite bei Radio Bob, Dead to Me. Die Sprösslinge der Slipknot-Mitglieder Corey Taylor und Sean Crahan, die werden auch in diesem Jahr beim Wacken Open Air dabei sein. Wir zünden in dieser Sendung ein bisschen eure Vorfreude aufs diesjährige Wacken mit Thomas Jensen, der sich natürlich auch schon vorfreut auf die ein oder andere Band. Deswegen hat er jetzt auch mal wieder einen Musiktipp mitgebracht. Was hören wir uns denn als nächstes an?
1: Ja, ich freue mich besonders. In diesem Jahr sind Rose Tattoo endlich mal wieder dabei und ich würde mich natürlich freuen, wenn ihr Rock'n'Roll Outlaw spielen würdet.

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2: Aus extremen Vorfreudegründen haben wir den ganzen Sendeplan für diese Sendung heute erstellt aus dem Wacken-Line-Up in diesem Jahr. Und deswegen kommt auch der nächste Song live auf die Bühne. POD könnt ihr da sehen. School of Hard Knocks.

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0: Da sind Thy Artist Murder, Make America Hate Again.
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0: Wir freuen uns vor aufs Wacken Open Air, das machen wir zusammen mit Wackenmacher Thomas Jensen. Jetzt machst du ja schon sehr viele Jahre das Wacken Open Air, zusammen natürlich mit anderen. Und in diesem Jahr ist das 35-jährige Jubiläum, was einfach richtig verrückt ist, dass es schon so lange gibt. Kannst du dich noch erinnern an dein allererstes Festival, auf dem du warst?
2: Allererstes Festival, das ist eine gute Frage. War das das Werner-Rennen oder war das das Monsters of Rock in... Oh, ich bin echt immer nicht so gut mit Biografien, ich vergesse immer Daten. Das müsste ich echt mal recherchieren. Beim Werner-Rennen bin ich ja gar nicht angekommen. Da haben wir dann irgendwann meiner damaligen Freundin irgendwie auf einer Hofeinfahrt mit dem Auto gestanden. Und dann sind wir erst am zweiten Tag da angekommen. Monsters of Rock sind wir mit ein paar Kumpels gefahren nach Bochum, Maiden, und haben auf dem Parkplatz gepennt. Also es waren einfach noch anders. Holger ist viel nach Roskilde und zum Midfin-Festival nach Dänemark gefahren. Aber das müssen wir eigentlich nochmal recherchieren. Das ist eine gute Frage.
0: Okay, das werden wir dann noch nachtragen. Wäre doch vielleicht mal ein guter Anlass, das 35-jährige Wacken-Jubiläum nochmal rauszufinden, wo eigentlich die Wackenmacher so angefangen haben damals. Jetzt gibt's ein besonderes Highlight aus dem Line-Up, auf das ich mich auch besonders freue. Lamb of God, jetzt in der harten Seite im Wacken-Spezial mit Redneck.

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1: Ich bin Cornelius Dreger. Schönen guten Abend. Donald Trump hat FIFA-Boss Gianni Infantino darum gebeten, die Rotsperre für US-Stürmer Bellingham zu überprüfen. Das hat der US-Präsident jetzt offen zugegeben. Infantino sagt, dass die Sperre aufgehoben wurde, sei von unabhängigen FIFA-Gremien entschieden worden. Das deutsche Rüstungsunternehmen TKMS hat einen Milliardenauftrag an Land gezogen. Kanada will von der Werft bis zu 12 neue U-Boote kaufen. Das hat Kanadas Premier Carney jetzt offiziell bekannt gegeben. Das Volumen des Auftrags könnte laut Medienberichten in den kommenden Jahrzehnten bei über 60 Milliarden Euro liegen. Ausgaben von 555 Milliarden Euro, fast 120 Milliarden neue Schulden. So plant die Bundesregierung in puncto Finanzen für das nächste Jahr. Das Kabinett hat den Haushalt jetzt beschlossen. Kritik an den hohen Schulden kommt aus der deutschen Industrie. Sie fordert eine solide Haushaltsplanung. Das Elterngeld soll offenbar leicht erhöht werden. Das steht laut dem Magazin Politico in einem Gesetzentwurf von Familienministerin Prien. Außerdem soll das Elterngeld nur noch maximal 12 Monate lang ausgezahlt werden. Dafür muss jedes Elternteil mindestens 3 Monate Elternzeit nehmen. Rund 2% der Jobs bei Microsoft sollen wegfallen. Der US-Konzern will weltweit 4.800 Stellen streichen. Die würden nicht durch KI ersetzt, heißt es. Allerdings verändere mehr Automatisierung die Arbeitsprozesse.
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2: Ein Stündchen haben wir noch hier zusammen, um uns vorzufreuen auf diesjährige Wacken Open Air. Das machen wir mit Thomas Jensen. Der gibt auch noch ein paar praktische Tipps für Wacken-Newbies. Es soll ja Leute geben, die da noch nicht 35 Mal waren. Das alles hier in dieser Sendung und natürlich viel Musik aus dem Line-Up wie Arch Enemy, To the Last Breath.

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0: herzlich willkommen. Ihr steckt mitten im Harte-Seite-Spezial zum Wacken Open Air. Wir freuen uns vor auf das 35. Jubiläum vom Wacken. Es sind fast nur noch 22 Tage, dann ist es schon soweit. Thomas Jensen ist noch bei uns. Wir können ihn noch ein bisschen löchern mit ein paar Fragen. Einmal Wacken, immer Wacken. Ich glaube, wer einmal da war, will da immer wieder hin. Jetzt gibt's aber wohl Leute, die noch nicht die letzten 30 oder 35 Mal dabei waren. Hättest du ein paar Praxistipps für Leute, die vielleicht zum ersten Mal zum Wacken kommen?
1: Auf jeden Fall soll der gute Laune bringen und offen für gute Musik sein. Das ist, glaube ich, das Wichtige. Ich mag es gar nicht sagen, aber gute Schuhe und wetterfeste Kleidung kann auch helfen. Ich bin da auch nicht das große Vorbild. Also ich habe auch immer die Jacke, immer die verkehrte Jacke mit. Regenjacke kann durchaus helfen oder irgendwas, was der Wetterbericht hier sagt. Und natürlich, man sollte sich auf jeden Fall die Wacken-App holen, weil wir da immer wertvolle Informationen auf dem direkten Weg nochmal verbreiten können. Und ja, also neben der Wacken-App auch immer Radio Bob einschalten, Wacken-Radio. Da kriegt ihr alle Infos und seid bestens informiert.
0: So sieht's nämlich aus, das hätte ich selber nicht besser sagen können. Also gute Laune, die richtigen Klamotten und die Wacken-App, die ist schon mal wichtig. Oder einfach Radio Bob hören. Und dann könnt ihr euch komplett konzentrieren aufs fantastische Line-Up, das im 35. Jubiläumsjahr wirklich überzeugt. Eine Band aus dem Line-Up spielen wir jetzt noch. Und die Idee, die kommt von dir, Thomas.
1: Rob Halford und Judas Priest ehren uns in diesem Jahr auf dem Wacken Open Air, und was kann da besser passen als

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0: Hello sind das bei Radio Bob in der harten Seite. Die haben das Metal Battle gewonnen 2025 und sind natürlich deswegen in diesem Jahr auch beim Wacken Open Air dabei.
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0: Thomas Jensen ist noch zu Gast, Mitmacher des Wacken Open Air. Du hast jetzt zum 35. Mal sozusagen ein sehr erfolgreiches Festival auf die Beine gestellt, wenn in 22 Tagen es dann soweit ist. Gibt es Festivals, auf die du selber irgendwann unbedingt nochmal hingehen willst?
2: Oh, ich war ja mit Sekten auf unwahrscheinlich vielen Festivals. Ich war immer gerne auf dem Grasbop Hellfest, war ich ziemlich früh auf einem, ich glaube auf dem zweiten. Wo möchte ich gerne mal? Ich war jetzt in Sao Paulo in Brasilien auf dem Festival. War auf vielen spanischen Festivals. Also eigentlich kommen jedes Jahr tolle neue Festivals. Auf dem Resurrection Festival war ich im letzten Jahr, da will ich auch unbedingt nochmal hin. Auch kleine Festivals sollte man wieder mehr gehen. Also muss mein Kalender nochmal durchforsten. Wo ich unbedingt hin will, ist aufs Rebellion, das ist ein Punk-Festival in England, eher Indoor. Da spielen einen Haufen Bands, die ich unbedingt nochmal sehen will.
0: Guck mal, selbst Thomas Jensen, der seit 35 Jahren erfolgreich das Wacken Open Air auf die Beine stellt, hat noch ein paar Wunschziele, noch ein paar Festivals, zu denen er selber gerne hingehen würde. Hast du auch eine Vision für die Zukunft vom Wacken Open Air? Also wird es so bleiben? Soll sich das immer noch weiter verändern? Was sind eure Ideen?
2: Ja, dass wir uns immer weiterentwickeln und nicht den Charakter vom Festival verlieren, aber dass es für die Herausforderung, dass es zum einen, also hauptsächlich das Wetter, dass wir da die richtigen Antworten finden. Und da ist unser ganzes Team, und aber auch die Behörden und alle, die mit uns an diesem Festival arbeiten, sind da mit Hochdruck am Planen und am Machen.
0: Da bin ich ja mal gespannt, ob es bald eine riesige Kuppel vielleicht gibt über Wackengelände. Das werden wir gleich noch klären hier. Nein, Spaß, wir reden natürlich nur über Dinge, die wirklich passieren werden. Ich spiele euch so lange jetzt aber noch etwas aus dem Wacken-Lineup. Und zwar die H-Blocks, die kommen auch. Come Clean gibt's jetzt hier in der harten Seite beim Wacken-Spezial.

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3: Ja, Tag auch Leute, schön, dass ihr noch dabei seid und euch mit uns vorgefreut habt. Auf diese Herren dürfen wir uns alle freuen. Hatebreed sind in diesem Jahr wieder mal beim Wacken Open Air. I Will Be Heard gibt's jetzt. No!

0: Ihr hört die harte Seite. Das Wacken-Spezial ist heute an diesem Montag gelaufen. Das hat richtig Spaß gemacht, schon mal alle coolen Songs und Bands aus dem Line-Up so ein bisschen warm zu spielen. Thomas Jensen war bei uns. Und bevor ich dich jetzt gleich gehen lasse, entweder schlafen oder weiter Vorbereitungen fürs Wacken machen, ich weiß nicht, was du heute noch vorhast, können wir mit einem Überraschungsauftritt rechnen eigentlich von die Toten Hosen?
1: Alles liegt ja nicht in unserer Hand. Aber es freut uns natürlich riesig, dass Campino und die Hosen uns erwähnt haben. Auch ein Mega-Album ist, glaube ich, auch gechartet auf 1. Ja, und Urgestein der deutschen Musikszene, Band mit Haltung, sind natürlich in Wacken immer willkommen und würde ich natürlich persönlich auch mega finden. Also.
0: Okay, alles klar, dann lassen wir das jetzt einfach mal so stehen. Wenn du noch ein paar abschließende Worte hast, dann kannst du die jetzt raushauen. Ansonsten war es das hier mit der harten Seite bei Radio Bob, unserem Wacken-Spezial zum 35. Jubiläum. Thomas, das ist dein Auftritt.
1: Ja, lasst euch nicht stressen und wir hoffen, dass der Sommer ist jetzt ja wieder ein bisschen von uns gegangen im Norden, dass er schnell wiederkommt und vor allen Dingen, dass der Sommer gut zu uns ist. Und dass alle Bands gute Laune haben.
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1: Ich bin Cornelius Dreger. Donald Trump hat FIFA-Boss Gianni Infantino darum gebeten, die Rotsperre für US-Stürmer Bellingham zu überprüfen. Das hat der US-Präsident jetzt offen zugegeben. Infantino sagt, dass die Sperre aufgehoben wurde, sei von unabhängigen FIFA-Gremien entschieden worden. Spanien hat unterdessen den Einzug ins WM-Viertelfinale geschafft. Gegen Portugal setzte sich der Europameister dank eines Joker-Tores in der Nachspielzeit mit 1:0 durch. Ausgaben von 555 Milliarden Euro, fast 120 Milliarden neue Schulden. So plant die Bundesregierung in puncto Finanzen für das nächste Jahr. Das Kabinett hat den Haushalt jetzt beschlossen. Kritik an den hohen Schulden kommt aus der deutschen Industrie. Sie fordert eine solide Haushaltsplanung. Das deutsche Rüstungsunternehmen TKMS hat einen Milliardenauftrag an Land gezogen. Kanada will von der Werft bis zu 12 neue U-Boote kaufen. Das hat Kanadas Premier Carney jetzt offiziell bekannt gegeben. Das Volumen des Auftrags könnte laut Medienberichten in den kommenden Jahrzehnten bei über 60 Milliarden Euro liegen. Berlin will Konsequenzen aus dem Stromausfall vor einem halben Jahr ziehen. Eine Expertenkommission schlägt mehr Übungen vor, um sich auf den Ernstfall vorzubereiten. Außerdem soll das Lage- und Krisenzentrum ausgebaut werden. Zehntausende Haushalte waren durch einen Brandanschlag im Januar tagelang ohne Strom.

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2: Ich bin Cornelius Dreger. US-Präsident Trump hat sich bei der Fußball-WM eingemischt und das jetzt auch ganz offen zugegeben. Bei einer Pressekonferenz sagte er, ja, er habe FIFA-Boss Infantino angerufen und gebeten, die Rotsperre für US-Stürmer Balogun zurückzunehmen. Weltweit ist die Empörung darüber groß. US-Stürmer Balogun steht unterdessen in der Startaufstellung jetzt im Achtelfinalspiel USA gegen Belgien. Der Sieger des Spiels trifft im Viertelfinale auf Spanien, das sich am Abend gegen Portugal mit 1:0 durchgesetzt hat. Der Haushaltsentwurf für das nächste Jahr steht. Die Bundesregierung hat ihn beschlossen. Sie plant mit Ausgaben von 555 Milliarden Euro und fast 120 Milliarden neuen Schulden. Finanzminister Klingbeil will auf angesparte Rücklagen zurückgreifen, um Finanzlöcher zu stopfen. Es ist einer der größten Rüstungsaufträge für Deutschland überhaupt. Kanada will bei der Kieler Werft TKMS bis zu 12 U-Boote kaufen. Das hat Kanadas Premier Carney bekannt gegeben. Damit steigt Kanada in ein gemeinsames U-Boot-Projekt der NATO-Partner Deutschland und Norwegen ein. Hunderte Feuerwehrleute kämpfen in Südfrankreich weiter gegen einen großen Waldbrand. Seit dem Wochenende haben die Flammen in den Pyrenäen eine Fläche von über 6000 Fußballfeldern zerstört. Die Behörden riefen etwa 10.000 Bewohner in kleineren Dörfern auf, sich in Sicherheit zu bringen.